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2: In unserer Reihe Im Gespräch sind wir heute bei Ruth und Heiko Brockhausen in Northeim zu Gast. In ihrem Theater der Nacht und seiner abenteuerlichen Geschichte über 25 Jahre mit Figuren, Puppen, Masken und Fantasiegestalten, die auch von einem Drachen beflügelt werden. Mit einem Ausblick auf das Geburtstagsfest am kommenden Wochenende und die Spielpläne für das Theater unter Drachendach in der Herbst-Wintersaison.
3: Oh, du warst ja, bevor sich das Theater der Nacht hier in Northeim niedergelassen hat, in Göttingen umtriebig und hast dann mit Heiko dein Bündel geschnürt. Wie seid ihr ausgerechnet auf Northeim gekommen, auf der Suche nach einer festen Bühne mit stabiler Seitenlage?
4: Ja, wir waren Tourneetheater 12 Jahre lang und haben auf allen Festivals dieses Landes gastiert, sind auch im Ausland zu Gast gewesen. Und dann haben wir erfahren, dass hier die alte Feuerwache, damals vom THW bewohnt, zum Abriss stand.
5: Weil die eine neue Bleibe bekommen hatten. Ja.
4: Genau. Und dann haben wir die Stadt gefragt, ob wir das Haus eventuell kaufen können.
3: Hattet ihr damals einen Drachen in eurem Ensemble, den ihr hier mitgeschleppt habt, und er sich gesagt hat, naja, die Hütte ist ganz schnuckelig, aber für mich zu klein. Ich will lieber auf dem Dach residieren. Denn das ist ja auch das Motto jetzt in der Jubiläumssaison, 25 Jahre Theater unter Drachendach.
4: Ja, der Drache ist eigentlich in der Bauzeit dazu gekommen. Der genau. kam er angeflogen.
5: Ja, der kam sozusagen zu uns wie... Ja, wie das Kind zur Jungfrau. Also eigentlich hatten wir nur vor, das Haus ein bisschen schräg zu gestalten, dass es so ein bisschen vielleicht an ein Hexenhaus erinnert, weil eine Ratsfrau tatsächlich diese Idee so träumerisch geäußert hat, nachdem wir das erste Mal eine Szene vorgespielt haben, was wir so machen. Ja, und als wir das Haus dann hier hingestellt hatten und die Dachdecker dabei waren, die Ziegel drauf zu legen, da spielten ja hinterm Wall Kinder und meinten, guck mal, das sieht ja aus wie eine Drachenhaut, wie eine Schuppenhaut. Ja, und dann war irgendwie klar, ja, dann wird der Turm nicht nur eine Zipfelmütze kriegen, sondern irgendwie muss das Ganze auch einen Drachenkopf bekommen. Mhm. Wenn das jetzt schon so aussieht. Ne?
3: Und von der Idee her hat es ja beflügelnde Wirkung, ne? So ein Drache.
4: Durchaus.
3: Schwebt ja auch gerne mal über den Dingen in luftigen Regionen.
4: Eben.
3: Nennt man sich in irgendeiner Werkstatt das Hirn zermartert, wie es denn gehen soll.
5: Naja, also die ganze Bauphase war quasi auch ein kreativer Prozess, kann man sagen. Also ich weiß nicht, ob es die gleichen Kinder waren, aber es spielten wieder Kinder unten an der Rohbaubaustelle, als wir da die Treppe angefangen haben zu bauen. Und dann haben die gefragt, ist das der Flügel von dem Drachen da oben auf dem Dach? Und so kam dann die Idee, dass wir dann ganz oben, wenn wir mal angekommen sind, dann auch noch einen Drachenschädel als Abschluss ins Haus installieren müssen.
4: Also das heißt, die Kinder haben uns gut beraten.
5: Ja, ja.
3: Wie war das am Anfang? Haben die Northeimer Bürgerinnen mitgespielt? Waren die neugierig? Gab es hier vorher schon Figurentheater in irgendeiner Form? Oder haben die erstmal so skeptisch über den Zaun geguckt?
4: Ich glaube, es gab beides. Es gab auf der einen Seite Neugier und Spannung und auch Interesse. Und es gab unglaublich große Skeptiker. Und je mehr wir voranschritten und das konkreter machten, dieses Projekt, umso lauter wurden natürlich auch die Stimmen derer, die dem Ganzen sehr misstrauten. Weil wenn Puppenspieler kommen und dann noch Architektur machen wollen und
3: dann so eine verrückte Hütte da hinstellen.
4: Ja, das ist schon sehr gewöhnungsbedürftig.
5: Aber es hat auch dazu geführt, dass wir einen enorm guten Start hatten. Also alle Northeimer wollten dann zur Eröffnung und in den Monaten darauf erstmal wissen, was denn jetzt eigentlich im Haus stattfindet. Und so waren die ersten Spielpläne quasi sofort ausverkauft. Und wir haben immer mehr aufgestockt. Und inzwischen sind wir bei, Wie viele Vorstellungen im Haus?
4: Insgesamt haben wir knapp 300 Veranstaltungen im Haus.
5: Mit den ganzen Salonkonzerten, Führungen und was es so alles noch gibt im Haus und Workshops.
3: Aber ihr habt noch Zeit, zwischendurch mal durchzuatmen. Weil das ist ja ein Programm, das müssen wir erst mal stemmen. Ja? Ja.
5: Man muss auch lernen, während der Arbeit durchzuatmen.
3: Was war das am Anfang vor Produktion? Habt ihr so ein bisschen geguckt, was die Menschen lockt, ob sie jetzt mehr so Märchen und fantastische Produktionen sich wünschen oder ob es ihnen wirklich um die Figuren geht oder wo aus einfachen Dingen sprechende Wesen entstehen? Ja, das ist ja auch ein faszinierendes Feld. Also was habt ihr so für Erinnerungen so an die ersten Produktionen?
4: Die ersten Produktionen waren hier im Haus, die Regentrude, der Vogelkopf. Und dann haben wir die Katzenkönigin und das Ei gemacht. Wir haben alte Stücke wieder neu inszeniert.
5: Momo war, glaube ich, auch.
4: Momo kam später dazu mit den Niedersächsischen Musiktagen.
3: Also es musste nicht jetzt, wie zum Beispiel Momo, ein Bestseller sein oder was ganz Bekanntes, berühmt-berüchtigtes.
4: Nee.
3: Diese waren auch neugierig auf eure Fantasien.
4: Ja, das war schon so. Und natürlich bei der Regentrude ist dieser märchenhafte Charakter sehr stark, aber es hat auch einen sehr starken aktuellen Bezug. Ja. Es geht um Klimawandel. Und zwar in einer märchenhaften Form, aber hochaktuell.
3: Da wart ihr schon ein bisschen schneller als die sich verändernde Wetterlage.
4: Ja.
3: Es sind ja auch Produktionen, die sozusagen über die Jahrzehnte eigentlich im Spielplan drin geblieben sind. Ja. So die Klassiker.
5: Ja, das war auch unser Grundstock am Anfang. Wir hatten ja aus der Tourneezeit, glaube ich, schon 7 Inszenierungen mit ins Haus gebracht. Und da waren es vor allen Dingen auch zum Beispiel der Hexenjäger, wie soll ich sagen, so ein ganz bodenständiges, fast wie Bauerntheater, nur mit Holzfiguren und sehr komisch. Das waren so Stücken, die die Leute auch wirklich alle da abgeholt hat, wo sie waren, an ihren Theateranfängen. Also auch ein Publikum, was noch nie im Theater war, hat dann seinen Spaß gehabt und von da aus konnten wir die dann Inszenierung für Inszenierung auch in völlig andere neue Bereiche mitnehmen.
3: Verführen.
5: Verführen, ja.
3: Das ja auch. Zum Gucken und zum Staunen. Ja, so
5: unser, zum Genießen, sagen wir mal so. Ja. Verführen wollen wir niemanden.
3: Naja, Theater hat immer was Verführerisches.
5: Das stimmt, ja.
3: Ob man damit jetzt träumt oder grübelt.
5: Gute Schokolade auch.
3: Ihr habt euch ja dann nach einer Zeit so ein bisschen in die Nachbarschaft hineingebuddelt, zum Beispiel in den Stadtwald. Also das Drachenhaus ist nicht in die Höhe gewachsen, sondern ein bisschen in die Breite, ne?
4: Ja, das war richtig toll, dass das möglich war. Das war eine schwierige Sache, weil ja die Wallanlagen unter Denkmalschutz stehen. Und dass das möglich war, war einfach super toll, weil es uns als Theater andere Chancen gegeben hat, in der Werkstatt zu arbeiten.
5: Wir waren ja auch finanziell so aufgestellt, dass wir uns nicht leisten können, irgendwo einen Fundus oder ein Lager zu haben, wo wir dann immer hin und her fahren müssen. Das muss alles so sein, dass man direkt von der Requisite mit einem kleinen Wägelchen auf die Bühne fahren kann, fußläufig. Weil sonst hätten wir gleich 2-3 Mal so viel Personal gebraucht. Das hätten dann nicht mehr wir 2 Puppenspieler allein schaffen können quasi.
3: Außerdem für die Arbeitslogistik ist es immer schön, wenn man die Werkstätten, das Lager,
5: ne? Genau.
3: Den Kostümfundus, die Requisite, alles so in unmittelbarer Nachbarschaft.
5: Genau, das muss alles um die Bühne herum gelagert sein. Und das war tatsächlich nicht anders möglich, als den Wall so ein klein wenig anzuknabbern, das da reinzubauen und die Erde wieder oben drauf zu packen und über die ganze Sache Gras wachsen zu lassen.
3: Aber dass ihr den Wall angeknabbert habt und dass da ganz entspannt Gras drüber gewachsen ist, hat dich ja auch so ein bisschen inspiriert. Und, ne? Du hast ja dann angefangen, in der Stadtgeschichte zu buddeln und in seltsamen Figuren, Begegnungen und Episoden.
4: Oh ja, wir haben bei den Grabungsarbeiten viel gefunden. Erde, den Zahn des großen Wallkanin, einen Gang zwischen einem Stadttor und einem Außenvorwerk, aber ziemlich zerfallen. Also diese Stadt hatte eine wahnsinnige Verteidigungsanlage vor dem Dreißigjährigen Krieg. Und danach war hier Sense. Also da ist die Stadt wirklich in die Knie gegangen. Es haben 2000 Leute diesen Dreißigjährigen Krieg überlebt. Und das war schon also für die Stadt eine Katastrophe. Und da haben wir angefangen, so ein bisschen Stadtgeschichte und Fantasie zu verweben und herauszufinden, wie die Vernunftmotten und die Flausen, was die so für Verhältnisse zueinander haben.
3: Naja, und diverse königliche Majestäten, ne, die gerne Hauen und Stechen gespielt haben. Ne?
4: Aber ja.
5: Das hat dich dann später nochmal inspiriert.
3: Ausgegraben zu einer mächtigen Chronik. Ne?
4: Ja. Genau.
5: Im Grunde genommen die Namensgeber der Stadt, oder na, Namensgeber nicht, aber so dieser Otto von Nordheim-Clan, den hast du ja quasi dann auch nochmal die ganze Romanik aufgearbeitet mit Hilfe von Historikern und den Stadtforschern.
4: Ja.
5: Nochmal in der Geschichte gegraben und Otto von Nordheim inszeniert. Wie heißt das bei uns? Herzogsglück und Kaiserschmarrn oder wie Otto von Nordheim in den Himmel kam?
3: Nun, da hat er sich dann mit der österreichischen Majestät kurz geschlossen, ja, was den Kaiserschmarrn angeht. Süßes Backwerk
4: ja,
3: in den heiligen Hallen.
4: Das ist immer sehr von Vorteil. Ja.
5: Und es war erst sehr staubtrockener Stoff und wir haben dann irgendwann die Idee gehabt, das war glaube ich Neville Trenter, dass man da quasi eine Gruselkomödie draus machen könnte. Und so konnten wir diese ganzen historischen Fakten über Nordheim und Otto von Nordheim und Heinrich IV. Ja.
3: So ein Schauermärchen, ja.
4: Genau.
5: Ja, also es passiert alles in Otto von Nordheims Gruft und da spukt es ganz fürchterlich.
3: Ihr habt ja eine honorige Nachbarschaft mit der Dankzigkirche, ja. Und da hatten dann immer alle ein Auge drauf, dass es nicht so gruftig wird, oder wie?
4: Naja, mit der Sixi-Kirche gibt es auch eine tolle Zusammenarbeit. Wir haben 2004 mit der Kantorei zusammen den Mond inszeniert und diese Inszenierung wird noch heute hier gespielt. Die damalige Kantorin kommt auch immer noch, um mit uns den Karneval der Tiere zu machen. Das finde ich einfach richtig, richtig klasse. Und dieses Jahr feiern wir mit der Kirche zusammen den Theatergeburtstag. Also sowas finde ich einfach ganz schön, dass wir diese Nachbarschaft auch weiter pflegen und die Kontakte aufrechterhalten.
3: Gibt es dann auch das eine an das Ständchen in der Kirche?
4: Oder? Ich hoffe ja.
5: Ja.
4: Weil
3: ihr braucht auch dringend mal eine Zweitbühne, ne? So.
4: Eben.
3: Ihr habt zwar einen wunderbaren Saal mit einem traumschönen Sternenhimmel, aber so in Anlehnung an frühere Zeiten. Die Touren gehen jetzt nicht mehr so weit, sondern nur einmal über die Straße. Aber immerhin, ne? Ihr kommt an die frische Luft.
5: Ja, also es hat natürlich jeder seine Spezialgebiete und da helfen wir uns aber gegenseitig durchaus schon mal auf. Also zum Eröffnungsgottesdienst, da am Sonntag dieser Feierlichkeiten des Jubiläums, da wirken wir dann im Gottesdienst mit und der Kantor und alle möglichen Leute aus der Kirche, die arbeiten dann hier bei der großen Kaffeetafel, die öffentlich und draußen ist, mit. Und da freue ich mich schon drauf. Das wird, glaube ich, schön.
3: Sind denn da auch ein paar honorige Figuren aus eurem doch recht opulenten Ensemble mit dabei?
4: Aber natürlich. Ja. Die lassen sich doch nicht nehmen, dass sie feiern.
5: Ja, ich denke, Herr Dr. Mund wird sicherlich ein paar passende Worte finden.
4: Ja, und Rupert vom Retoberg ist natürlich auch dabei. Dann ist ein ganz frisch geschlüpfter Hausdrachen, wird das Haus umwandeln. Also von daher, es werden einige Figuren zu sehen sein.
5: Bis hin zu Blech und Schwefel und aufspielen. Die schrägen Vögel natürlich auch, die Hausband.
3: Ich würde fast vermuten, eure Figuren waren mit Schuld, sage ich mal in Anführungszeichen, dass ihr euer Bündel geschnürt habt, weil wenn die dauernd unterwegs waren, wurden in irgendwelchen Kisten gestapelt. Das ist ja auch nicht gerade erfrischend, wenn man dann mal so anderthalb, zwei Stunden auf die Bühne gezerrt wird und dann wieder ab in die Kiste wandert. Und die sich gesagt haben, wir möchten auch ein bisschen mehr Platz und auch mal ein bisschen Vielleicht auch miteinander uns austauschen, ob wir uns so Blödsinn erzählen, Märchen, schräge Geschichten. Die haben wir hier dann auch ein entsprechendes Forum.
5: Die haben ja auch ums Haus herum an diesen Tagen ein Forum. Und wir haben ja unseren Ausstellungsturm. Da passen leider längst nicht alle Puppen und Figuren und Masken rein, weil es sind ja 23 Inszenierungen, glaube ich, die wir im Moment aktuell spielbereit haben. Ich weiß jetzt nicht aus dem Kopf, wie viele Puppen das sind. Das müssen bestimmt mehrere hundert sein. Und die, die es vielleicht nötig haben, weil sie keinen so einen Titel haben wie die Sterntaler oder Momo oder sowas, die Stücken, die stehen dann in den Ausstellungsvitrinen hier im Turm und können auch während der Kaffeezeiten eigentlich das ganze Jahr über gesehen werden.
3: Und lassen sich wahrscheinlich auch gerne bewundern.
5: Ja, genau, deshalb stehen die da.
3: Und die, die eingelagert sind, nörgeln die nicht? Sind die nicht eifersüchtig? Ich will auch mal in die Vitrine.
5: Ja, die
3: ist
5: nörgeln
3: da
5: schon.
3: Ist ab und zu mal Abwechslung drin? So.
4: Ja.
5: Ja, doch.
3: Einmal entstauben und dann frisch herausgeputzt. Oder wie unser aller Lieblingsentertainer, so Händels Hamster, Giovanni. Ja.
5: Genau.
3: Seitdem habt ihr wahrscheinlich auch enorme Keksvorräte.
4: Ja,
3: das hat sie auch umgesprochen, dass der ohne nicht genießbar ist.
4: Nein, ohne Schokolatini geht gar nichts.
5: Da eingeschnappt.
3: Und das vermutlich auch mittlerweile, weil er ja gerne auf den Händel-Festspielen präsent ist, auch einen riesigen Fanclub, ne?
4: Ja, das stimmt.
5: Ja.
4: Ich meine, der Hamster spricht ein Problem an, das wir alle haben. Wir alle sind ja manchmal kleine Hamster, deren Heldentaten und geniale Dinge nicht gesehen werden.
5: Nicht genügend gewürdigt werden.
4: Genau. Also das geht uns allen eigentlich so. Und von daher können wir gut mit ihm mitfühlen.
3: Ja, er hat ja auch immer die ein oder andere kleine oder größere Fantasieauflage.
4: Ja, na? Durchaus.
3: Aber zum Nachtisch. Er ist Schokoladin.
4: Ja, er ist Schokoladin.
3: Gibt es Produktionen in der Fülle, an denen so ein bisschen euer Herz hängt, aus Motiven wie auch immer? Sei es, dass sie besonders strapazös oder abenteuerlich war, oder egal, ob man sie 100 oder 200 Mal spielt, die eine besondere Faszination auch für euch noch haben.
5: Also es hat eigentlich jede Inszenierung irgendwie so Punkte, weshalb wir sie unbedingt spielen wollen, sonst würden wir noch dran arbeiten. Wir arbeiten immer so lange, bis das wirklich klar ist, warum wir das spielen und was das für uns bedeutet also, und so.
3: Die Figuren würden sich auch und die Puppen langweilen, ne, wenn sie immer das Gleiche spielen oder erzählen müssten.
5: Ja, wobei gerade auch die Inszenierung, wo das am schwierigsten rauszubekommen war, oft diejenigen sind, die wir dann am meisten schätzen. Also das Ei zum Beispiel, das war eine ganz lange Brotzeit. Und wir haben die Geschichte wirklich über Jahre nicht wirklich bis zuletzt verstanden und haben immer weiter daran gearbeitet. Und wir haben im Moment eine Fassung, die gefällt uns richtig gut und die spielen wir richtig gern.
3: Ja. Also das Ei hat über die Jahre munter weitergeköchelt.
4: Ja.
3: Und wollte nie ganz hart werden.
4: Wurde immer bebrütet.
3: Und blieb immer noch ein bisschen glibberig.
5: Ja.
3: Habt ihr jetzt für eure Jubiläumssaison besonderen Publikumsfavoriten oder einfach auch ein paar Produktionen, wo es Zeit wurde, die mal wieder auszubuddeln?
4: Also für das Jubiläum ist uns der Hamster sehr ans Herz gewachsen.
5: Ja.
4: Ich meine, wir haben ja das Theater nicht alleine gemacht. Es waren so viele Menschen hier, die mit unterstützt haben, teilweise mitgearbeitet, mitgewerkelt. Es waren Ehrenamtliche da, es waren Leute da, die gespielt haben, Leute, die uns Ratschläge gegeben haben, Leute, die uns Sachen gebracht haben. Also es gab wirklich vielfältigste Unterstützung über die Jahre. Alles Leute, die öffentlich gar nicht gesehen wurden. Und für all diese Menschen steht eigentlich auch der Hamster, der ja auch nie gesehen wird in seiner Genialität.
5: Das muss man vielleicht erklären. Also in unserem Händels Hamster ist Giovanni, der Hamster Händels, eigentlich so eine Art Ghostwriter, der ihm die genialen Ideen alle quasi in die Feder schreibt und diktiert und selbst quasi die Noten dann für ihn verfasst und darauf achtet, dass Händel auch nicht zu flach wird und nicht zu sehr dem Geschäftlichen, dem Gefälligen sich
4: hingibt.
3: Und nicht immer nur ein Auge drauf hat, dass seine Gäste seine Kapaune nicht wegfressen und seine Weinvorräte
4: plötzlich. Genau.
3: Damit er schön bei Kräften bleibt.
4: Ja.
3: Sich nicht dauernd von seinen Sopranistinnen nerven lässt, damit er sie dann aus dem Fenster hält und über der Themse schweben lässt. Es gibt ja da eine Fülle von Anekdoten, mit denen Giovanni auch vertraut ist.
4: Ja, durchaus.
3: Hat das Strachenhaus. Ist es nicht nur in die Breite gegangen, es gab ja auch um das Gebäude herum eine ganze Menge und auch im Gebäude selber. Eine Wohnzimmerbühne zum Beispiel, also kleine extravaganten Workshops. Das ist ja auch ein dickes, fettes Programm geworden. Ne?
4: Ja.
3: Bis hin zum Figurenbau.
4: Das ist eigentlich ganz schön, dass wir es schaffen konnten, ein Programm zu gestalten, wo sich auch die Leute in der Umgebung selber beteiligen können und selber entdecken können, was kann ich eigentlich? Und da freue ich mich sehr drüber. Also, dass auch Künstler aus der Region kommen und ihre literarischen Ergebnisse vorstellen oder dass Musiker kommen und kleine Konzerte geben, dass wir hier so einen kleinen Künstlertreffpunkt einfach haben. Das finde ich sehr bereichernd und sehr inspirierend.
3: Und draußen vor der Tür passiert ja auch immer was. Es ist ja nicht immer so, dass ihr durch die Stadt wandert. Kulturanwanderung macht ihr jetzt zum Geburtstag.
4: Ja.
3: Aber da draußen steht so ein kleines U-Boot, was auch gerne mal von A nach B schippert.
4: Ja.
3: Und die eine oder andere Figur ist auch gerne auf Wanderschaft.
4: Ja.
3: Bis hin zu Open-Air-Aufführungen, die ihr gelegentlich ja auch mal habt. Ne? Habt ihr eigentlich jetzt so das ganze Gelände in fester Figurenhand?
4: Naja, also wir versuchen auch natürlich mit dem, was wir an Theater machen, auch die Stadt zu beleben.
5: Skulpturenfahrt zum Beispiel, den wir mal initiiert haben. Das sind, oh, wie viele Stationen sind? Ich glaube, acht Stationen sind es in der Stadt und um das Theater herum, im Park. Und die werden alle bespielt zum Theatergeburtstag. Am Samstag gibt es da ein ausschweifendes Theater. Da kann man wirklich von Punkt zu Punkt in der Stadt herumwandern. Ich glaube, alles kann man nicht sehen, aber da gibt es ganz viel Musik und kleine Theaterszenen zu sehen. Das wird, glaube ich, ein schöner Spaziergang durch die Stadt.
3: So ein bisschen Spektakel.
4: Ja.
3: Man
4: guckt
3: um die Ecke und holla.
4: Ja.
3: Ja. Ihr habt doch über die Jahre viele Gäste. Ja, begrüßt.
4: Ja.
3: Bass spielen und kleiner, größeren Auftritt. Das findet ja jetzt im Herbst, Winter auch wieder ausgiebig statt.
4: Ja. In der nächsten Spielzeit haben wir Frank Söhnle mit der Kafka-Bagage zu Gast.
3: Voller.
4: Das ist ein sehr besonderes Gastspiel. Frank Söhnle ist einer der deutschen Marionettenspieler, der weltberühmt geworden ist. Ist ein Schüler von Albrecht Rosa, der mit seinen Marionetten auch durch die ganze Welt getourt ist. Und Frank Söhnle ist sehr bekannt geworden durch die Giacometti-ähnliche Gestaltung seiner Figuren. Und er hat einen ungeheuren Sinn für Ästhetik. Und wir sind sehr gespannt auf seine Kafka-Bagage und was er uns da bieten wird.
5: Ist auch musikalisch und ästhetisch ein Genuss.
4: Ja, das wird großartig. Ja,
3: klopfen die dann bei euch? Oder hat das auch damit zu tun? Ihr korrespondiert natürlich seit Jahr und Tag mit den Figurentheatertagen in Göttingen. Und alles, was da so angelockt wird, guckt ihr auch mal hier rüber.
4: Ja, manchmal kooperieren wir auch mit dem Figurentheatertagen Göttingen, aber wir sind ja auch die Geschäftsstelle der UNIMA, das heißt der Internationalen Puppenspielorganisation, und wir haben dadurch Kontakte in diese ganze bundesdeutsche Szene und auch in die internationale Puppenspielszene. Das macht, dass wir regelmäßig mit allen Kollegen Kontakt haben.
3: Und dann klingelt es, ich habe da was gesehen, müsst ihr unbedingt.
4: Ja, oder ich kriege mit, Frank macht gerade das und das. Oder ich schreibe ihn an und frage, wo bist du gerade mit beschäftigt, was machst du gerade? Er hat mir jetzt ein Video von einem neuen Stück gezeigt, das musste ich mehrere Male sehen. Ich war total hin und weg und habe gedacht, das müssen wir nächstes Jahr dringend auch nochmal holen. Also solche Sachen passieren eben. Oder dass ich sehe, dass jüngere Leute vorbeikommen und was die gerade machen, wir uns unterhalten. Also das ist schon toll.
3: Da kommt ja auch nochmal Bewegung in euer Repertoire von aus. Und da ja auch die Figuren, Gestalten, ja. Dingwelten miteinander plaudern, tuscheln und erzählen.
4: Also da ist natürlich die Konferenz im Sommer der Treffpunkt für Plaudern, Erzählen und gucken, was gerade wer macht. Da sitzt man zusammen, da überlegt man, wie macht man was, da lernt man. Auf der einen Seite und auf der anderen Seite kriegt man unheimlich viel Inspiration. Und das ist der Hit. Das ist einfach richtig toll. Man lernt Menschen kennen, die auf der anderen Seite der Erde Dinge im Bereich Figurentheater für sich entdeckt haben, die ich noch nie so wahrgenommen habe. Und die mir nochmal einen ganz neuen Aspekt deutlich machen. Dafür bin ich einfach total dankbar, dass das möglich ist.
5: Und wir nehmen da auch beide jeweils an einem Workshop teil, weil das für uns auch großartig mal wirklich Leute aus anderen Regionen der Erde kennenzulernen.
3: Schöpferische Bildung,
4: dachte
3: ich dran.
4: Ja,
3: tut immer gut.
4: Was wir außerdem noch in der nächsten Spielzeit haben, das ist das erste Mal, verwandt mit Figurentheater ist ja, wenn man Cartoons macht. Man hat Figuren, aber man hat sie in kleine Witze oder kleine Bilder gepackt. Und der Maxim Seehagen ist damit gerade sehr bekannt. Der ist ja sozusagen mit einem Stift auf die Welt gekommen. Und der will einen Abend gestalten und das Jahr mal so im Rückblick betrachten mit seinen Cartoons. Und da bin ich auch sehr gespannt drauf.
3: Das sind ja bewegende Bilder.
4: Eben.
3: Also die kann man ja auch ein bisschen auf der Bühne zirkulieren lassen.
4: Und hochspannende Figuren, die er dabei zeichnet und macht und die uns bestimmt auch für Figuren wieder inspirieren. Also von daher freue ich mich da auch sehr drauf.
3: Ich meine, euer Ensemble wächst ja weiterhin, ne?
4: Ja.
3: Und die wünschen sich natürlich auch ein paar neue Gesellen und Gesellinnen, ja?
4: Ja.
3: Für das
4: ja,
3: eine andere Bühnenspektakel, ne?
4: Sonst wird es ja langweilig.
2: Eben.
3: Und ab und zu kommen ja auch Figurentheater-Menschen aus Göttingen hier mal zum Reinschauen. Die sind ja auch immer im Programm vertreten. Also das ist auch eine langjährige vertraute Korrespondenz.
4: Ja, natürlich mit Figurentheater Gingans oder mit Christoph Buchfink, mit Tatjana Kodorenko arbeiten wir gerne zusammen. Die kennen wir ja auch schon jahrelang. Also wir sind sozusagen zusammen alt geworden.
3: Im 25. Geburtstag ist ja eigentlich ein sehr junger Geburtstag.
4: Also das stimmt.
3: Sind jetzt alle zum entsprechenden Wochenende taufrisch. Ihr habt ja auch mächtig viel Programm.
4: Ja.
3: Also was Landratten angeht.
4: Landratten kommen aus Hannover. Das sind die Kollegen vom Theater Passepartout. Die machen wundervolle Straßentheater mit Figuren. Aus Italien kommt angereist Santiago Baculima. So einen genialen Tänzer und Figurenspieler habe ich wirklich selten erlebt. Das ist ein wundervolles Stück, das er spielt.
5: Herr Hase ist auch sehr empfehlenswert.
4: Und Herr Hase von Sonja Lennecke, das ist auch ein herrliches Stück. Herr Hase versteht sich sehr auf Musik der 20er und 30er Jahre.
3: Meinst du, da könnte sich eine Freundschaft bilden zwischen einem musikkundigen Hasen und einem, sagen wir mal, sehr barockkundigen Hamster?
4: Das könnte passieren. Ja.
3: Dass sich da endlich mal zwei verständigen so.
4: Ja, das könnte passieren. Wir sehen diesem Event mit Spannung entgegen.
3: Und die kann man dann alle so in der Stadt an verschiedenen Schauplätzen erkunden.
4: Andy Clark wird mit seiner Zauberei begeistern. Es gibt auch musikalisch wirklich wundervolle, außergewöhnliche Dinge.
5: Ja, das ist überhaupt ein Glückstreffer gewesen, dass Klaus Hoheisel und die Initiative Kunst und Kultur bereit waren, dieses Fest mit uns gemeinsam zu schnüren. Und das hat Klaus Hoheisel wirklich diese ganze Tour übernommen, das einzutakten, in welchem Abstand da wo, wie Musik und Theaterspiel dann so im Wechsel sein kann. Die Hälfte der Stationen gibt es sehr empfehlenswerte Musik auch zu hören.
3: Blech und Schwefel, Stichwort fiel ja vorhin schon.
4: Ja, Blech und Schwefel, die kommen am Sonntag. Am Samstag haben wir Ali Keita mit dem Balafon zu Gast. Dann haben wir Yannick Monod und Held und Kale.
3: Geige und Gitarre gibt es auch. Soul Strings.
4: Die machen lebensfrohe French-Musik.
3: Und Folk- und Tanzmusik.
4: Und dann haben wir Folk- und Tanzmusik mit Vivian Zeller und Ralf Gehler. So fetzig, so schön.
3: Der so ein Dudelsack, der hüpft auch ganz gut.
4: Oh ja.
5: Geht in die Beine, ja.
4: Ja. Wen haben wir noch? Soul Strings, Gitarre und Geige.
5: Die Soul Strings, genau.
3: Ja, und die Schrägen Vögel, die Hausband des Theater der Nacht.
4: Also,
3: die sind
4: am Sonntag
3: da. Am Start.
4: Also, am Samstag sind die Stationen bespielt und um 18 Uhr gibt es ein kleines, feines, gemeinsames Konzert bis 19 Uhr am Theater mit den Musikern, die an den Skulpturen gespielt haben. Und dann ist Ende dieses Tages und am nächsten Tag spielt um 12.30 Uhr Blech und Schwefel und um 14 Uhr die Schrägen Vögel. Und dazwischen gibt es Kaffee und Kuchen und gemeinsames Singen mit dem Kantor. Man kriegt Kaffee und Tee von Rupert vom Retoberg eingeschenkt, muss aber aufpassen, dass die Tasse an der richtigen Stelle steht, weil Herr vom Retoberg sieht sehr schlecht.
5: Oh weh.
3: So. Ach, ich dachte, der sammelt vielleicht Tassen und versteckt sie dann.
4: Das könnte auch passieren, ja.
3: Aber er ist ein Kenner des Hauses, ist ja auch verantwortlich für diverse Führungen, und Anekdoten zur Geschichte.
4: Ja. Also da kann er durchaus mit aushelfen.
3: Also ihr habt immer einen entsprechenden Maître de Plaisir an eurer Seite.
4: Das ist
3: wahr. Wenn es mal was zu erzählen gibt über die Geschichte des Drachenhauses und das Jubiläum.
4: Ja.
3: Auf gutes Gelingen.
4: Ja, das wäre schön.
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2: Einen wunderschönen guten Tag und herzlich willkommen zum Wochenendmagazin Mittendrin kompakt mit dem Wichtigsten aus den Landkreisen Göttingen und Northeim. Sie hören das Stadtradio Göttingen auf der 107,1 und durch die kommende Stunde begleitet Sie Sophie Bross. Ich freue mich, dass Sie eingeschaltet haben und in der nächsten halben Stunde gibt so einiges zu entdecken, nämlich zuerst geht es um den krönenden Abschluss des Kultursommers in Duderstadt. Und das war der Dancing Afternoon. Dazu hat Nico Mader gleich mehr für Sie. Ebenso gab es noch in Duderstadt den 65. Geburtstag von Otto Bock-Chef Neder. Und dieser feierte auf der Duderstädter Marktstraße. Da hat Nico Mader auch gleich mehr für Sie dazu. Und dann reden wir gleich noch ein bisschen über Sport in Göttingen, nämlich die BG Göttingen geht mit geringerem Etat, aber großer Motivation in die neue zweite Ligasaison. Und die fängt jetzt am Wochenende an. Marc Filler hat er gleich mehr für Sie. Zunächst starten wir nun in diese Stunde mit Evil Eye von Franz Ferdinand.

0: Mit einer mehr als dreistündigen Veranstaltung feierte der Duderstädter Kultursommer am Sonntag seinen Abschluss. Mit dem Dancing Afternoon im Mittelpunkt stand da neben dem Tanz die Musik.
1: Über 100 Kinder waren beim Eröffnungstanz zu Beginn auf der Bühne. Mit dabei beim Dancing Afternoon waren etwa Tanzgruppen aus Gieberdehausen, Katlenburg, Teistung und diverse Tanzgruppen des TV-Jahren aus Duderstadt. Organisatorin Vivian Leinemann freute sich über die hohe dreistellige Besucherzahl.
2: Also ich würde sagen, volles Haus, mehr als volles Haus. Bestes Wetter, das im September, die Tage zuvor waren nicht so mega und hier mehr als voll.
1: Vivian Leinemann tanzt selbst schon seit dem Grundschulalter. Ihre persönliche Beziehung rund um das Tanzen hat das ET in einem Artikel aufgegriffen. Dort erzählt Leinemann, dass ihr das Tanzen geholfen hat, den Tod ihres Vaters zu überwinden. Heute leitet die 34-Jährige die Tanzgruppe Unique beim TV-Jahn und bekommt jedes Jahr neue Anfragen für den Dancing Afternoon.
2: Wir können auch ein ganzes Wochenende füllen, habe ich gar kein Problem mit. Sehr gerne ist natürlich auch so ein Abendmahl zu machen. Ich glaube, so mit Lichteffekten und im Dunkeln kann das natürlich noch mal mehr boomen.
1: Und die präsentierten Choreografien der Tänzerinnen und Tänzer kamen beim Publikum gut an. Auch, weil viele Eltern und Verwandte Auftritte ihrer Kinder gesehen haben. Ist dir ein Lied besonders in Erinnerung geblieben?
3: Tarzan, weil meine Tochter damit getanzt hat.
1: Okay, danke. Welche Lieder gefallen euch denn am besten?
4: Welche Lieder?
1: Ja.
4: Ach, alle. Schöner Mix, ne? Schönes Event, schöne Veranstaltung. Alle, die sich hier trauen, da auf der Bühne zu stehen, haben großen Respekt und ist eine super, super Sache für alle.
3: Alle Gruppen sind besonders und gerade die kleinen Minis waren toll.
1: Ja, eines meiner persönlichen Highlights war übrigens die Choreos zu den Liedern aus High School Musical.

Aus Duderstadt war das ein Beitrag von Nico Mader. Der Kultursommer beginnt in Duderstadt meist im Mai und endet wie in diesem Jahr Anfang September. Und jetzt gibt's ein bisschen Elking mit X's and O's.

65 Jahre ist der Otto-Bock-Chef Hans-Georg Neder alt geworden. Zur Feier des Tages hat er eine Feier vor der Basilika in Duderstadt auf die Beine gestellt. Musikalische Unterstützung gab es dabei von einem langjährigen Freund von ihm.

0: Zwergständchen der besonderen Art. Die Verbindung zwischen Neda und Maffei gibt es etwa durch die gemeinsame Stiftungsarbeit. Zum Geburtstag macht Neda der Stadt nun ein besonderes Geschenk. Einen neuen Tabaluga-Spielplatz soll es geben. Erste Bilder von diesem wurden bei der Feier auf der Marktstraße enthüllt. Über die Figuren Planer Marc Oecker vom Büro Siegholz.
1: Peter Maffay hat uns ausführlichst eingewiesen in die Geschichte und wir haben daraus alles, was in dieser Geschichte vorkommt, versucht in diesen Spielplatz zu integrieren. Das ist quasi der große Kampf zwischen dem Guten und dem Bösen, zwischen Arktos, dem Schneemann und Tabaluga als kleiner Drache. Hier gibt es ja schon einen Tabaluga-Spielplatz. Der hat aber nichts mit der eigentlichen Geschichte zu tun. Hier erwachsen die Figuren zum Leben.
0: Der genaue Standort des Spielplatzes im LNS-Park ist noch nicht klar, da die Planung zur Landesgartenschau sich erst in diesem Monat konkretisiert. Bürgermeister Thorsten Feige.
2: Der wird sich bei uns im Stadtpark auf jeden Fall wiederfinden. Und wie Sie wissen, wird im Jahr 2030 bei uns die Landesgartenschau stattfinden. Und da wird es ein ganz, ganz wichtiger Attraktor sein auf dem Gelände der Landesgartenschau. Und mal gucken, vielleicht kriegen wir es hin, dass es schon vorher fertig ist und dass das ein oder andere Kind auch schon vor der Landesgartenschau diesen super schönen Spielplatz bespielen kann.
0: Mehrere tausend Besucher haben die öffentliche Feier von Hans-Georg Neda besucht und der Band des Eichsfeld-Gymnasiums sowie Peter Maffay gelauscht.

Das war ein Beitrag aus Duderstadt von Nico Mader. Jetzt geht's weiter mit WhatsApp von den Four Non Blondes.

0: waren die Four Non Blondes mit What's Up. Jetzt am Wochenende steht für die BG Göttingen mit einem Heimspiel im Pokal das erste Pflichtspiel der neuen Saison an. Bereits am Mittwoch hatte die BG daher zu einer Pressekonferenz geladen. Mit dabei waren neben Pressesprecherin Birte Meinberg, Geschäftsführer Frank Meinertshagen, der neue Head Coach Martin Sköbis und Mathis Mönninghof, Kapitän und Rekordspieler in Personalunion. Und natürlich wir vom Stadtradio.
1: Knapp 45 Minuten dauerte die Pressekonferenz der BG Göttingen am Mittwoch, bei der die Protagonisten geduldig Fragen zur neuen Saison beantworteten. Gleich zu Beginn ging Geschäftsführer Frank Meinertshagen noch einmal darauf ein, dass der Zweitligist dieses Jahr mit einem geringeren Etat auskommen muss als in den Vorjahren.
2: Das liegt an weniger Sponsoring-Einnahmen, was unsere Haupteinnahmequelle ist, und an zumindest kalkulierten weniger Zuschauereinnahmen. Wir haben auch im vergangenen Jahr wieder ein leichtes Minus gemacht, was durch die Gesellschaft da ausgeglichen wurde. Und das geht halt dauerhaft. Aber wir haben immer noch ein sehr konkurrenzfähiges Budget.
1: Und so geht auch der neue Head Coach Martin Sköbis, der zeitgleich Assistenztrainer der lettischen Nationalmannschaft bleibt und erst seit einigen Tagen wieder beim Team ist, optimistisch in die neue Saison. Von den Strukturen des Vereins ist der Trainer auf jeden Fall begeistert und mit seinem neuen Team ist er ebenfalls sehr zufrieden.
3: Wenn wir über das Team reden, denke ich, dass es ein großes Potenzial hat in jederlei Hinsicht. Wir haben viel Qualität, um den Basketball zu spielen, den wir spielen wollen. Aber im Moment ist das Wichtigste, dass wir auch Zeit brauchen. Wir müssen geduldig sein. Insgesamt mag ich auf jeden Fall die Atmosphäre im Team und die Einstellung jedes einzelnen Spielers.
4: Overall, I like the atmosphere on the team. I like the attitude of every player.
1: Und zu diesen Spielern gehört weiterhin auch Mathis Mönninghof. Der Rekordspieler geht in seine inzwischen 11. Saison bei der BG und befindet sich laut Trainer in einer Top-Verfassung, wie vermutlich seit Jahren nicht mehr, wofür wohl die harte physische Vorbereitung mitverantwortlich sein dürfte. Auch der Kapitän ist voll des Lobes für seine Mannschaft.
5: Ja, Team Chirini, muss ich wirklich sagen, das ist eins der charakterlich besseren Teams, in dem ich je gespielt habe. Natürlich war es einfach, weil viele Jungs geblieben sind. Der deutsche Chor ist geblieben, das ist natürlich immer sehr wichtig, aber auch die Neuzugänge, die dazugekommen sind, alle charakterlich top, haben Bock hier zu sein, das ist immer sehr wichtig. Ich glaube, Playoffs ist wirklich das Minimalziel, aber wir als Spieler, wir gucken natürlich weiter, wir wollen mehr, wir wollen immer das Maximum aus dem Team rausholen und da bin ich schon dabei zu sagen, dass wir natürlich wieder ins Finale kommen, was heißt wieder, wir wollen ins Finale kommen. Das, was letztes Jahr nicht geklappt hat, wollen wir dieses Jahr besser machen und das ist für uns als Spieler unser Fokus.
1: Verantwortliche, Team und Trainer hoffen natürlich in der kommenden Saison wieder auf die tolle Unterstützung der BG-Fans. Die nächste Möglichkeit, die Veilchen zu unterstützen, bietet sich bereits am Samstag im Pokalheimspiel gegen den Mitteldeutschen Basketballclub, bevor Ende September der reguläre Ligabetrieb wieder beginnt. Wie wichtig die Fans sein können, darüber lässt der Veilchen-Kapitän keine Zweifel aufkommen.
5: Man merkt, dass ob jetzt nur 1.000 in der Halle sind oder dann, ich weiß nicht, wenn sie voll ist, wie viel passen rein?
2: 3,5.
5: Also den Unterschied merkt man schon und wir als Spieler wollen natürlich eine volle Halle haben. Da macht es am meisten Spaß und ich hoffe, dass wir dieses Jahr so einen guten Basketball spielen und auch viele Spiele gewinnen werden, dass halt viele Zuschauer wieder zurückkommen oder dann neue Zuschauer gewonnen werden. Das finde ich ganz wichtig für uns als Team, aber auch für die Stadt und für die BG.
0: So viel zum Saisonstart der Basketballer der BG Göttingen. Und falls Sie sich gefragt haben, was das im Beitrag immer für ein Hintergrundgeräusch war, nein, das war kein Basketball, sondern so hört es sich an, wenn Head Coach Martin Sköbis auf den Tisch vor ihm einwirkt, auf dem wir unser Mikro platziert hatten. Wir drücken den Veilchen natürlich die Daumen für die anstehenden Partien im Pokal und in der Liga und werden wie gewohnt im Stadtradio für Sie berichten. Weiter geht's mit Go On Then von Neve.

Das war Go On Then von Neve. Und damit sind wir bei Mittendrin Kompakt bei der Halbzeit angekommen. Also die letzte halbe Stunde ging es jetzt erstmal um Kulturfeste, die vergangen sind, und ein bisschen Sport mit der BG Göttingen. Sie hören immer noch das Stadtradio Göttingen auf der 107,1 mit der Sendung Mittendrin Kompakt. Mein Name ist Sophie Bross und ich begleite Sie weiterhin durch die Sendung. Ich wünsche Ihnen noch einen schönen Tag, und das haben Sie hoffentlich auch mit unseren nächsten Beiträgen, nämlich weil Sie sich dachten, Mist, also ich verpasse immer alle möglichen Veranstaltungen, dann ist jetzt die Gelegenheit, nämlich dieses Wochenende gibt es erstmal das Theater der Nacht in Northeim. Das feiert jetzt 25 Jahre, und dazu haben wir jetzt auch einen Beitrag von Tina Fiebiger für Sie. Dann gibt es auch noch das Fest rund um die Kartoffel in Uslar, das heißt Pekermarkt, und darüber erzählt Ihnen gleich Annika Quentin etwas. Und halten Sie sich fest, alle GöttingerInnen und Göttinger sollten natürlich wissen, was im September auf Sie zukommt. Wie jedes Jahr Ende September gibt es das Gänselieselfest, und zwar am 27. September. Und da haben wir gleich ein Interview mit dem Bro-City-Vorstand von Elisabeth Christine Flügel noch für Sie. Aber zunächst gibt's Nobody's Listening von Linkin Park.

0: Vor 25 Jahren bekam das ehemalige Feuerwehrhaus am Northeimer Stadtwall ein ebenso faszinierendes wie abenteuerliches Innenleben. Mit Ruth und Heiko Brockhausen hielt auch ein unternehmenslustiges Ensemble an Figuren, Puppen, Masken und Fantasiegestalten Einzug. Schon während der Umbauphase bekamen die beiden Theatermacher für ihr Theater der Nacht überraschende Verstärkung. Wie sie auch in unserer Reihe im Gespräch mit Tina Fiebiger berichten. Der Drache, der während der Umbauphase angeflogen kam, verweilt seitdem auf dem Dach des Gebäudes und beflügelt so das Theater unterm Dach, das am Wochenende seinen 25. Geburtstag feiert und dann auch die Northeimer Innenstadt in eine Bühne verwandelt.
1: Gut, du warst ja, bevor sich das Theater der Nacht hier in Northeim niedergelassen hat, in Göttingen umtriebig und hast dann mit Heiko dein Bündel geschnürt. Wie seid ihr ausgerechnet auf Northeim gekommen, auf der Suche nach einer festen Bühne mit stabiler Seitenlage?
2: Ja, wir waren Tourneetheater 12 Jahre lang und haben auf allen Festivals dieses Landes gastiert, sind auch im Ausland zu Gast gewesen. Und dann haben wir erfahren, dass hier die alte Feuerwache, damals vom THW bewohnt, zum Abriss stand.
3: Weil die eine neue Bleibe bekommen hatten, ja.
2: Genau. Und dann haben wir die Stadt gefragt, ob wir das Haus eventuell kaufen können.
1: Hattet ihr damals einen Drachen in eurem Ensemble, den ihr hier mitgeschleppt habt und der sich gesagt hat, naja, die Hütte ist ganz schnuckelig, aber für mich zu klein. Ich will lieber auf dem Dach residieren. Denn das ist ja auch das Motto jetzt in der Jubiläumssaison, 25 Jahre Theater unter Drachendach.
2: Ja, der Drache ist eigentlich in der Bauzeit dazugekommen. Genau. Der kam mal angeflogen.
4: Ja, der kam sozusagen zu uns wie das Kind zur Jungfrau. Also eigentlich hatten wir nur vor, das Haus ein bisschen schräg zu gestalten, dass es so ein bisschen vielleicht an ein Hexenhaus erinnert, weil eine Ratsfrau tatsächlich diese Idee so träumerisch geäußert hat, nachdem wir das erste Mal eine Szene vorgespielt haben, was wir so machen. Ja, und als wir das Haus dann hier hingestellt hatten und die Dachdecker dabei waren, die Ziegel drauf zu legen, da spielten hier hinterm Wall Kinder und meinten, guck mal, das sieht ja aus wie eine Drachenhaut, wie eine Schuppenhaut. Ja, und dann war irgendwie klar, ja, dann wird der Turm nicht nur eine Zipfelmütze kriegen, sondern irgendwie muss das Ganze auch einen Drachenkopf bekommen. Mhm. Wenn das jetzt schon so aussieht. Ne? Mhm.
1: Und von der Idee her hat es ja beflügelnde Wirkung, ne? So ein Drache.
2: Durchaus.
1: Schwebt ja auch gerne mal über den Dingen in luftigen Regionen.
2: Eben.
1: Nennt man sich in irgendeiner Werkstatt das Hirn zermartert, wie es denn gehen soll.
4: Naja, also die ganze Bauphase war quasi auch ein kreativer Prozess, kann man sagen. Also ich weiß nicht, ob es die gleichen Kinder waren, aber es spielten wieder Kinder unten an der Rohbaubaustelle, als wir da die Treppe angefangen haben zu bauen. Und dann haben die gefragt, ist das der Flügel von dem Drachen da oben auf dem Dach? Und so kam dann die Idee, dass wir dann ganz oben, wenn wir mal angekommen sind, dann auch noch einen Drachenschädel als Abschluss ins Haus installieren müssen.
2: Also das heißt, die Kinder haben uns gut beraten.
4: Ja, ja.
1: Wie war das am Anfang? Haben die Northeimer Bürgerinnen mitgespielt? Waren die neugierig? Gab es hier vorher schon Figurentheater in irgendeiner Form? Oder haben die erstmal so skeptisch über den Zaun geguckt?
2: Ich glaube, es gab beides. Es gab auf der einen Seite Neugier und Spannung und auch Interesse. Und es gab unglaublich große Skeptiker. Und je mehr wir voranschritten und das konkreter machten, dieses Projekt, umso lauter wurden natürlich auch die Stimmen derer, die dem Ganzen sehr misstrauten. Weil wenn Puppenspieler kommen und dann noch Architektur machen wollen und
1: dann so eine verrückte Hütte da hinstellen.
2: Ja, das ist schon sehr gewöhnungsbedürftig.
4: Aber es hat auch dazu geführt, dass wir einen enorm guten Start hatten. Also alle Northeimer wollten dann zur Eröffnung und in den Monaten darauf erstmal wissen, was denn jetzt eigentlich im Haus stattfindet. Und so waren die ersten Spielpläne quasi sofort ausverkauft. Und wir haben immer mehr aufgestockt und inzwischen sind wir bei... Wie viele Vorstellungen im Haus?
2: Insgesamt haben wir knapp 300 Veranstaltungen im Haus.
4: Mit den ganzen Salonkonzerten, Führungen und was es so alles noch gibt im Haus und Workshops.
1: Aber ihr habt noch Zeit, zwischendurch mal durchzuatmen. Weil das ist ja ein Programm, das müssen wir erst mal stemmen. Ja?
4: Man muss auch lernen, während der Arbeit durchzuatmen.
1: Was war das am Anfang vor Produktion? Habt ihr so ein bisschen geguckt, was die Menschen lockt, ob sie jetzt mehr so Märchen und fantastische Produktionen sich wünschen oder ob es wirklich um die Figuren geht oder wo aus einfachen Dingen sprechende Wesen entstehen? Ja, das ist ja auch ein faszinierendes Feld. Also was habt ihr so für Erinnerungen so an die ersten Produktionen?
2: Die ersten Produktionen waren hier im Haus, die Regentrude, der Vogelkopf. Und dann haben wir die Katzenkönigin und das Ei gemacht. Wir haben alte Stücke wieder neu inszeniert.
3: Momo war, glaube ich, auch.
2: Momo kam später dazu mit den Niedersächsischen Musiktagen.
1: Also es musste nicht jetzt, wie zum Beispiel Momo, ein Bestseller sein oder was ganz Bekanntes, berühmt-berüchtigtes.
2: Nee.
1: Diese waren auch neugierig auf eure Fantasien.
2: Ja, das war schon so. Und natürlich bei der Regentrude ist dieser märchenhafte Charakter sehr stark, aber es hat auch einen sehr starken aktuellen Bezug. Ja. Es geht um Klimawandel. Und zwar in einer märchenhaften Form, aber hochaktuell.
1: Da wart ihr schon ein bisschen schneller als die sich verändernde Wetterlage.
2: Ja.
1: Es sind ja auch Produktionen, die sozusagen über die Jahrzehnte eigentlich im Spielplan drin geblieben sind. Ja. So die Klassiker.
4: Ja, das war auch unser Grundstock am Anfang. Wir hatten ja aus der Tourneezeit, glaube ich, schon 7 Inszenierungen mit ins Haus gebracht. Und da waren es vor allen Dingen auch zum Beispiel der Hexenjäger, wie soll ich sagen, so ein ganz bodenständiges, fast wie Bauerntheater, nur mit Holzfiguren und sehr komisch. Das waren so Stücken, die die Leute auch wirklich alle da abgeholt hat, wo sie waren, an ihren Theateranfängen. Also auch ein Publikum, was noch nie im Theater war, hat dann seinen Spaß gehabt und von da aus konnten wir die dann Inszenierung für Inszenierung auch in völlig andere neue Bereiche mitnehmen.
1: Verführen,
4: ja.
1: Das ja, auch. Zum Gucken und zum Staunen. Ja, so
4: unser, zum Genießen, sagen wir mal so. Ja. Verführen wollen wir niemanden.
1: Naja, Theater hat immer was Verführerisches.
4: Das stimmt, ja.
1: Ob man damit jetzt träumt oder grübelt.
4: Gute Schokolade auch.
0: So. Das war Tina Fiebiger im Gespräch mit Ruth und Heiko Brockhausen zum 25. Geburtstag ihres Theater der Nacht in Northeim. Dazu gibt es dieses Wochenende auch ein Geburtstagsfestwochenende mit Aufführungen, Konzerten und Maskenumzügen in der Northeimer Innenstadt, über das wir Sie auf unserer Homepage unter stadtradio-göttingen.de informieren. Weiter geht's jetzt mit Blond und ihrem Song Match.

Dieser Sonntag ist der zweite Sonntag im September und das heißt, dass in Uslar wieder Pekermarktzeit ist. Seit über 30 Jahren gehört der Pekermarkt fest in den Terminkalender der Stadt, worauf sich die Gäste in diesem Jahr freuen können.

0: Und sie wurden halbiert, aufgeschnitten und wurden dann an die gusseisernen Öfen in den Küchen angepegt, also praktisch angeklebt, würde man heute sagen.
1: Serviert wurden die fertigen Kartoffeln dann mit Resten von Wurst und Fisch sowie Zwiebeln und sauren Gurken. Das PK-Essen ist also günstig und schnell gemacht, ein typisches Arme-Leute-Essen, das im Solling bis heute gegessen wird. Auf dem PK-Markt 2026 wird aber kulinarisch viel mehr geboten als das traditionelle Kartoffelgericht mit Mett und Beilagen. Es gibt alles von Pommes über Kartoffelpuffer bis hin zu Döner. Und zu trinken gibt's Bier aus der Bergbräu-Brauerei mit Fassanstich und Freibier um 11 Uhr. Neben der Kulinarik gibt es auch ein buntes Unterhaltungsprogramm in der Uslarer Innenstadt. So treten etwa regionale KünstlerInnen auf. Ein paar Highlights des Unterhaltungsprogramms nennt Lea Bunke von der Touristik Uslar.
2: Da ist eigentlich alles dabei. Von der Blaskapelle in Schönhagen, die morgens anfangen zum Fassbieranstich. Dann das Solling Swing Orchester. Dann haben wir die Young Sprouts. Das sind Schülerinnen und Schüler. Und dann zum Schluss haben wir Alex im Westerland. Das ist eine Coverband oder eine Tributeband, die Ärzte und die Toten Hosen. Und die machen dann um 16 Uhr circa hier nochmal ordentlich Stimmung zum Abschluss.
1: Für die jungen Gäste gibt es zudem ein Kinder- und Jugendprogramm im Forstgarten, unter anderem mit Kletterwand, einem Tennispong-Turnier und der Möglichkeit, sich ein Segelflugzeug von nahem anzusehen. Außerdem sind viele Vereine in der Stadt, die über ihre Tätigkeiten informieren. Die Organisierenden hoffen auf eine volle Innenstadt. Was den Markt aus seiner Sicht besuchenswert macht, fasst Bürgermeister Thorsten Bauer so zusammen.
3: Also es ist letztlich ein Markt mit Musik, mit Marktgeschehen, wie man es letztlich auch sonst kennt, aber eben mit der besonderen Note von Uslar. Das bedeutet, dass wir auch viele lokale Anbieter hier haben, sodass man auch einen Einblick so in die lokale Werbetreibenden bekommt. Und das ist letztlich auch für uns immer wieder neu zu entdecken, weil es jedes Mal auch die Begegnung mit interessanten Menschen gibt, weil es Musik gibt, weil unsere Jugendpflege hier was anbietet. Also es ist letztlich ein Bogen von jung bis alt, für jeden ist was dabei.
1: In diesem Sinne, viele schöne Begegnungen und lassen Sie sich die Kartoffeln schmecken.
4: Der PK-Markt ist am Sonntag von 11 bis 18 Uhr. Mehr Infos zum Programm finden Sie auf unserer Website. Wir wünschen allen BesucherInnen viel Spaß. Weiter geht's jetzt mit Time is Running Out von Muse.

0: Am 27. September ist es wieder soweit. Das Gänseliesefest steht wieder vor der Tür. Dieses Jahr unterscheidet sich aber von seinen Vorgängern. Es stehen zwei Jubiläen an. Einmal 125 Jahre Gänseliesel und hinzu kommt 30 Jahre Pro City Gänseliesefest. Unter dem Motto "Geht mit uns auf Zeitreise" erwartet die Besuchenden ein vielseitiges Programm in der Göttinger Innenstadt. Aber auch für die lokalen HändlerInnen in Göttingen Innenstadt ist das Gänseliesefest etwas Besonderes. Mit den Vorstandsvorsitzenden des Pro City Vereins Katharina David und René Mergel hat Elisabeth Christine Fricke über das Gänseliesefest gesprochen.
1: Würden Sie sich am Anfang einmal vorstellen, bitte?
2: Ja, mein Name ist Katharina David. Ich bin die Vorsitzende von Pro City und Geschäftsinhaberin vom Tobacco Café.
1: Und Sie?
3: Mein Name ist René Mergel. Ich bin im Vorstand von Pro City und selbst auch Ladeninhaber vom Big Lebowski in der Düsteren Straße.
1: Und was kann man sich unter diesem Gänseliesefest vorstellen?
2: Große Stadterlebnisse, verkaufsoffenen Sonntag von 13 bis 18 Uhr, Wahl des Gänseliesels wie jedes Jahr, vielfältige Aktivitäten in der Innenstadt und vielfältige Aktivitäten von unseren Händlern für ihre Kunden.
1: Und was macht dieses Jahr so besonders?
2: Zum einen das Jubiläum, 30 Jahre Gänselieselfest, was auch quasi daraus entwickelt, hat sich irgendwann mal Pro City entwickelt und die 125 Jahre Gänselieselbrunnen mit dem Aufhebung des Kussverbotes.
1: Und was bedeutet es für die lokalen Händler hier dieses Fest?
2: Ein großer Umsatzbringer, schon auch das Stadterlebnis, das Kennenlernen fremder Kunden der Stadt und die beste Möglichkeit, sich in einem guten Licht darzustellen.
1: Und wie kommt es auch bei den Händlern an, dass dieses Fest halt so stattfindet?
2: Sehr gut, die Resonanz der Öffnung ist sehr hoch.
1: Wie kommt es bei den Händlern an, auch die Begründung, warum sie auch so mit dran teilnehmen?
3: Ja, also ich sag mal, für die Einzelhändler ist das eine feste Größe, eine Institution, einmal im Jahr auch über ein bestimmtes Maß hinaus vielleicht sich nochmal anders zu präsentieren, mit anderen Möglichkeiten vor den Geschäften, in den Geschäften, mit Aktionen, ob das Live-Musik ist, mit bestimmten Themen, die man vielleicht sonst unterjährig nicht bespielen kann. Und da bietet letztendlich das Pro City Gänseliesefest auch einen schönen Rahmen, um einfach auch mal ein bisschen mehr zu machen, als sonst möglich wäre. Ganz wichtig, glaube ich, mit der Aufhebung vom Kussverbot, da müssen wir vorsichtig sein, weil das Gänseliesefest soll ja nicht mehr geküsst werden.
1: Ja.
3: Die kann sich ja nicht wehren. Also ich glaube, es geht eher so um diese
2: Betretungsverbot.
3: Das Betretungsverbot, ne? Und dass man mit dem Gänseliesefest zusammen halt ein Foto machen kann, einmal kurz umarmen, drücken, Blümchen reinstecken. Aber
2: nicht unfreiwillig.
3: Okay. Geküsst werden will die, glaube ich, nicht mehr. Das hoffen, glaube ich, vielleicht nur noch die Studenten, aber ich glaube, selbst bei denen ist es kontrovers diskutiert.
0: Das war ein Interview von Elisabeth Christine Fricke mit den Vorstandsvorsitzenden des Pro City Vereins Katharina David und René Mergel. Und damit ist unser Wochenendmagazin Mittendrin Kompakt für diese Woche auch schon zu Ende. Im Stadtradio geht es am Montag um 7 Uhr weiter mit dem Morgenmagazin Mittendrin. Für Sie heute am Mikrofon war Sophie Bross und ich wünsche Ihnen noch ein schönes Wochenende. Machen Sie es gut, tschüss und bis bald.

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2: Das Programm des 49. Göttinger Jazz Festivals erkunden wir heute in unserer Reihe im Gespräch mit Johannes Förster vom Festivalteam mit Blick auf Jazz-Ikonen wie Miles Davis und John Coltrane und wie sie auch nachfolgende Generationen prägten, die auf ihren Spuren neue musikalische Horizonte erforschten. Johannes, zum Auftakt des 49. Göttinger Jazz Festivals widmet ihr euch quasi einer kleinen Zeitreise zur Jazzgeschichte und das zunächst mit zwei Ikonen. Das ist zum einen Miles Davis und dann John Coltrane. Gab es dafür ein besonderes Motiv, unabhängig davon, dass sie jetzt ihren 100. zelebrieren?
3: Das war im Prinzip das Erste, was uns natürlich in den Kopf kam. Wir haben uns überlegt, 2026, 100 Jahre. Das ist natürlich ein Geburtstag, den man feiern muss, wenn man noch lebt. Aber auch wenn sie jetzt nicht mehr leben, das ist natürlich trotzdem für uns mit dem Jazz Festival ein Moment, an den wir gerne erinnern, weil sie beide ja auch einfach großen Impact auf die Jazzszene und auch auf die aktuelle musikalische Entwicklung da noch haben. Wir haben deshalb gesagt, wir gehen in Kooperation mit dem Literaturherbst dieses Jahr mit denen in die Schädach-Halle. Dort werden wir eine musikalische Lesung präsentieren mit Christian Bruckner und dem Martin Auer Quintett. Die wird um Miles Davis gehen.
2: Damit verbunden sind ja auch Impulse für das Festival selbst, was sehr viele Freiräume, sage ich mal, musikalischer, ästhetischer Art fokussiert. Also eine sehr offene Ästhetik, wie sie im Free Jazz quasi ja zelebriert wurde. Und das gleichzeitig so mit auch Davis-typischen so Reflexionen. Was kann man mit diesem Material alles machen? Also welche Freiräume kann man da noch sozusagen ausbuddeln?
3: Das ist eine sehr gute Frage. Wir versuchen uns natürlich dann auch an dem entsprechend folgenden Programm, dass wir das auch abbilden können, dass wir diese Vielfalt abbilden können von dem, was er natürlich in der Musik geleistet hat und auch bis heute strahlt. Das versuchen wir schon auch in der Auswahl der Bands, die dieses Jahr spielen werden, dann abzubilden.
2: Gibt es da verstärkt wieder Dialoge mit der Jazzgeschichte oder so ein Element von Back to the Roots?
3: Ja, ich denke schon. Also da haben wir verschiedene Acts dann im deutschen Theater, wenn wir darauf schon mal eingehen wollen. Wir haben zum Beispiel also Dialoge in vielfältiger Form, glaube ich, unter den MusikerInnen auf der Bühne, aber vor allen Dingen auch mit dem Publikum und mit der Musik und dem Publikum und den Begegnungen, die man dort haben kann. Ich denke, da wird es viel Dialog geben, viel Möglichkeit, sich vielleicht treiben zu lassen, Neues zu entdecken, Altes wiederzufinden, alte Motive in dieser Musik wiederzufinden und da einfach in den Austausch mit anderen Menschen, aber auch mit der Musik zu kommen. Das wird bestimmt gut funktionieren, denke ich. Bei Bill Lawrence, Solo Piano, relativ ruhig, aber genau richtig, um diesen Dialog eben zu führen zwischen der Musik und sich vielleicht als Zuhörer.
2: Wo also weniger, sage ich mal, die Performance zählt.
3: Ja, ja, absolut.
2: So der fette Ruf nach draußen, sondern mehr so das Innenleben.
3: Ja, ich will nicht sagen, da gibt es gar keinen Schein, aber es gibt vor allen Dingen sehr viel Sein, würde ich sagen. Ja. Bill Lawrence, was wir gerade angesprochen hatten, eine Person mit einem Flügel auf der Bühne. Es geht um die Musik, es geht um das, was er da präsentieren wird. Aber natürlich hier auch mit Scott Kinsey, die wir da haben. Auch wieder was anderes, was dann aber in Dialog treten wird mit dem restlichen Programm und mit dem Publikum. Aber vielleicht gehen wir später nochmal auf die einzelnen Acts dann genau ein.
2: Mhm. Ihr habt aber auch im Programm, was sozusagen das gesammelte Warm-up bietet für das Wochenende im Deutschen Theater, eine ganze Reihe von musikalischen Flaneuren, Flaneurinnen, sag ich mal.
3: Ein vielfältiges Programm dieses Jahr, würde ich sagen.
2: Als ob sie in einer Art Spurensuche betreiben.
3: Ja, wir hatten ja schon die Warm-up-Veranstaltung quasi angesprochen mit der musikalischen Lesung, wo es um 100 Jahre Miles Davis auch gehen wird. Dann haben wir dieses Jahr wieder dabei das Apex. Das war früher ja auch schon oft beim Festival dabei. Erstmal ausgesetzt, jetzt wieder dabei. Dort wird Busse Dennecke Nawotning Trio mit Lars Störmer am Saxophon Joe Coltrane quasi feiern. und das aufgreifen. Das heißt, wir haben gestartet mit Miles Davis, gehen dann zu Coltrane. Im Anschluss daran wird es eine Session geben. Die Session ist dann auch kostenlos. Also da kann man quasi direkt sich weiter auf Spurensuche begeben und in den Austausch, in den musikalischen Austausch auf der Bühne treten. Das haben wir da auf jeden Fall.
2: Es gibt ja auch noch eine historische musikalische Reflexion, auch wenn es jetzt in Form einer Filmdokumentation ist, eben über Bill Evans.
3: Absolut, ja. Da sind wir sehr, sehr froh, dass wir den Film dann während des Jazzfestivals präsentieren können. Der ist ausgezeichnet worden auf der Berlinale und wird dann hier im Méliès quasi das erste Mal in Norddeutschland überhaupt im Kino zu sehen sein. Wir haben extra den englischen Filmverleih dafür kontaktiert und haben extra diese Möglichkeit geschaffen, damit wir ihn hier präsentieren können. Das hat uns sehr gefreut, weil ich glaube, der Film wird auch nochmal ein tolles Licht, gerade auch im Hinblick mit Miles Davis, Coltrane, Bill Evans. Ich glaube, da haben wir ein schönes Warm-up-Programm.
2: Was macht den Film so besonders?
3: Ich habe ihn noch nicht gesehen, muss ich sagen. Also ich habe mich überzeugen lassen von den Erfahrungen, was uns das Méliès geraten hat. Und Teile der AG haben ihn wohl schon gesehen. Es ist ein Porträt von Bill Evans, wo es insbesondere auch um die Krisenphasen in seinem Leben geht. Das soll wirklich sehr, sehr gut dargestellt sein. Mir wurde sehr davon geschwärmt. Ich möchte ihn dann auch gerne im Kino erleben. Deshalb will ich ihn auch jetzt vorher gar nicht sehen. Ich will dieses Erlebnis in dem Moment gerne mitnehmen.
2: Also es geht auch um Brüche, um schmerzhafte Phasen. Ja. Hängen ja mächtig an der Flasche.
3: Ja, wird, glaube ich, ein ehrliches Porträt. Mhm.
2: Und was das aber auch musikalisch macht.
3: Ja, also ja, ja, absolut.
2: In dem Fall auch eine Art Schmerzensschrei. Eine besondere Form von Lebensimpuls.
3: Ja.
2: Etwas Kämpferisches, was sich jetzt in der Musik ausleben lässt und auch erfahrbar wird.
3: Ja, da freue ich mich sehr drauf. Ich glaube, etwas ruhiger und etwas kontrastschaffender ist dann vielleicht das Konzert in der Volksbank dieses Jahr.
2: Ihr habt ja da einige fast so Inseln musikalischer Art. Sehr intime Begegnungen.
3: Ja, genau.
2: Und da ist die Volksbank ja mittlerweile auch so als Konzertraum Teil des Projektes.
3: Absolut. Und dieses Jahr werden wir Julian und Roman Wasserfuhr dort präsentieren. Die haben noch einen Gast dabei, den Cellisten Jörg Brinkmann. Das ist ein schönes Bild mit der Insel, weil ich glaube, genau das wird es an dem Abend. Das ist ruhige Musik, in der man sich gut auf die Reise geben kann, wo sie suchen und finden und ineinander, miteinander im Austausch sind. Ich glaube, es wird ein wirklich wunderschönes, ruhiges Konzert, gut, um auf die Reise zu gehen.
2: Eine besondere musikalische Insel, schon seit langen, langen Jahren, die so ein bisschen auch immer die Fahne hochhält, wenn es hier in Göttingen so ein bisschen dümpelt, was Gigs angeht oder auch Sessions, ist ja der Esel.
3: Ja, ja.
2: Simin Tanda, was macht diese Solistin aus?
3: Ist nominiert gewesen für den Deutschen Jazzpreis. Sie wird mit ihrer Band dann in den Esel kommen bei Einbeck. Das Spannende an ihrer Musik ist, dass sie Eigenkompositionen und Bearbeitungen afghanischer Liebeslyrik und norwegischen Volksgesanges miteinander verschmilzt. Also das ist auch eine ganz spannende Reise, glaube ich, auf die wir uns da begeben werden. Und die Sachen zusammenfügt und ausprobiert und versucht, Dialoge zu schaffen, die vielleicht für viele auch ganz neu sind, vom Klangbereich her.
2: Auch wenn das jetzt vom Schauplatz her ein bisschen springt. Im Deutschen Theater an dem Wochenende ist sie auch mal wieder nach Jahren Lars Danielsson zu Gast, der schwedische Bassist und Cellist. Der hat ja auch eine Affinität zur Volksmusik im weitesten Sinne, was Stimmung und Klangfarben und melodische Elemente angeht.
3: Ja, ich freue mich sehr auf dieses Konzert, was du angesprochen hast. Ich finde es eine unglaublich tolle Besetzung mit Lars Danielsson am Bass, Gregory Privat am Flügel, Magnus Öström, der ehemalige Schlagzeuger von EST, kennen wir auch alle, der ist dabei und spielt Schlagzeug und Percussions. Also für mich ein Wahnsinns-Line-Up. Und da freue ich mich auch wirklich sehr drauf, das stimmt. Das wird, glaube ich, auch eine spannende musikalische Reise, auf die er uns mitnehmen wird.
2: Das hat immer so einen Hauch von meditativem Charakter.
3: Ja.
2: Und danach ballert es aber kräftig los.
3: Ja.
2: Mit Kraut, Jazz, Blues. Was muss man sich darunter vorstellen? Haben die Österreicher da einen besonderen Sound, eine besondere Energie? Oder sind die einfach sehr frech? Sie haben ja auch immer mal wieder so Arrangements mit Volksmusik, die dann so ein bisschen ironisch, satirisch gebrochen werden. Freie Wildbahn rein in die Alpen.
3: Ich bin sehr gespannt auf die Band Shakespeare. Die war schon mal beim Göttinger Jazz Festival. Von daher vielleicht für einige auch noch in guter Erinnerung oder noch bekannt. Ich habe sie leider damals nicht gehört.
2: Haben die die Bühne aufgemischt und das Publikum?
3: Die haben wohl richtig abgeliefert, das wurde mir so berichtet. Und die waren auch total begeistert von dem Konzert damals und sind jetzt unterwegs und haben, glaube ich, ein Bühnenjubiläum, was sie feiern wollen. Mhm. Und haben uns dazu kontaktiert, weil dieses Konzert in Göttingen wohl eins ihrer schönsten mit schönen Erinnerungen verbunden. Und da wollten sie doch gerne jetzt zu diesem Jubiläum wieder zurückkommen. Was ich bei dieser Band wirklich sehr spannend finde, ist, dass sie mit zwei Bassisten und zwei Schlagzeugen auf der Bühne stehen. Da bin ich sehr gespannt, wie sie das dann in die Musik einfließen lassen, wie sich das ergänzt und miteinander in Kommunikation tritt und was wir hinterher da raushören. Das wird, glaube ich, wirklich sehr energiegeladen. Es gibt Elemente da aus Kraut, Jazz, Groove.
2: Also bei der perkussiven Formation, ja, da dürfte es ordentlich losballern.
3: Ich glaube auch, das wird eine schöne Überleitung dann zu der Party, die wir auch wieder haben. Das hatten wir uns auch ein bisschen überlegt, dass wir das genauso aufbauen und hinterher dann beim DT Keller. Da werden wir dann im Anschluss an dieses Konzert noch eine Party haben. Finde ich auch sehr spannend. Ein junger DJ, der da auflegen wird, aber nicht nur auflegen, sondern der erschafft die Klänge in dem Moment. Der hat verschiedene Möglichkeiten dazu, hat Saxophon auf jeden Fall dabei, andere Instrumente wohl auch, hat Synthesizer dabei, verschiedenste Möglichkeiten und die Lieder, die dort gespielt werden, baut er auf. Es ist absolut tanzbar, aber es ist auch eine Reise, auf der er manchmal, glaube ich, auch gar nicht weiß, wo er hinterher eigentlich ankommen wird. Quasi in diesem stillen Gespräch zwischen Publikum, zwischen Situation, Ort und ihm als Künstler ergibt sich dann das, was passieren wird.
2: Also der DJ quasi als Multi-Instrumentalist.
3: Ja, sehr, sehr spannend, finde ich, ja.
2: Dürfte sehr abenteuerlich werden. Und
3: sehr abenteuerlich werden.
2: Dürfte auch eine lange Nacht werden.
3: Ja, ich freue mich sehr drauf. Das, was ich gehört habe, war immer tanzbar. Ich bin sehr gespannt, weil es eben wirklich eine künstlerische Leistung ist. Und das als DJ, das finde ich wichtig, das auch mal zu betonen. Der drückt nicht einfach auf Play und spielt irgendeinen Song, sondern der entwickelt in dem Moment mit Stimmungen, mit Instrumenten.
2: Und man kann die Tickets für die Aftershow auch entsprechend getrennt vom Festival
3: kann man kaufen, buchen. Kann man kaufen, ja, das ist ein guter Punkt.
2: Naja, für die Leute oder sagen wir mal das eher jüngere Publikum,
3: genau.
2: Das sind ja nun
3: genau.
2: Ganz viele grauhaarige im Dauerabo fürs
3: Wenn man das
2: Festival.
3: Mal ausprobieren möchte, wenn man einfach mal sagt, ach, Jazzfestival, ich bin gar nicht so tief im Jazz, aber das klingt ja erstmal interessant, dann ist das im Prinzip genau die beste Möglichkeit und die große Chance. Für Studierende aus Göttingen mit dem Kulturticket ist die Möglichkeit da, einfach um 23 Uhr schon zur Abendkasse des Deutschen Theaters zu gehen. Je nach Verfügbarkeit, wenn wir ausverkauft sind, sind wir ausverkauft. Aber solange die Tickets da sind, 23 Uhr.
2: In die Schlange stellen.
3: Genau, 23 Uhr da sein. Für 10 Euro hat man dann die Möglichkeit, Shakespeare im großen Saal im Theater zu sehen, über die wir eben geredet haben, und die Party hinterher noch mitzunehmen. Regulärer Preis sind 15, was für die Band mit Shakespeare und hinterher dem DJ natürlich auch wirklich ein super Preis ist. Also wenn man da mal Lust hat, einfach mal reinzuschnuppern und mal zu gucken, wie ist denn das eigentlich?
2: Konzert plus DJ-Nacht.
3: Genau. Genau.
2: Ihr habt ja noch eine neue Variante für das Wochenende im Deutschen Theater, dass ihr die ersten beiden Reihen im ersten Rang als feste Plätze vergebt.
3: Genau.
2: Also für Leute, die nicht nach jedem Gig einmal umziehen wollen und nach der Pause.
3: Genau. Wir haben das dieses Jahr ausprobiert, weil wir vom Feedback her und auch innerhalb der Jazz AG das Gefühl hatten, feste Plätze sind für viele Leute vielleicht einfach auch ein Mehrwert, dass man die Möglichkeit hat, einfach mal rauszugehen und sich ein Getränk zu holen oder auf Toilette zu gehen, ohne dass der Platz weg ist. Wir haben sonst ja freie Platzwahl, wenn die Plätze verfügbar sind. Dadurch, dass wir diese drei Bühnen im Deutschen Theater bespielen, haben wir ja keine festen Plätze vergeben, was ja aber auch ein Kern des Festivals ausmacht. Diese Begegnungen, sich treiben lassen, in verschiedene Sachen mal reinhören, Menschen treffen, Musik kennenlernen. Das ist ja auch eigentlich Kern dieser ganzen Festival-Idee, die wir da haben. Und jetzt bieten wir eben an, im ersten Rang, wie du gesagt hattest, reservierte Sitzplätze zu kaufen, dann hat man wirklich eine feste Platznummer, hat seinen festen Sitzplatz.
2: Und muss nicht die Handtuchübung mit seinem Mantel machen, wie auf dem Liegestuhl auf der Lieblingsinsel. Genau. Das war ja immer ein Problem, dass die Leute dann die Plätze über Stunden blockierten und reservierten.
3: Genau. Und da hat man jetzt wirklich die Möglichkeit, sich da hinzusetzen und ganz entspannt, ohne Gedanken, wenn ich jetzt auf Toilette gehe, habe ich hinterher noch meinen Sitzplatz. Alles in Ordnung.
2: Naja, manchmal passt ja auch der Nachbar auf.
3: Also ja, so ist es ja okay, nicht.
2: Also ist auch eine Variante, dass man sich mal mit seinem Nachbarn verständigt, was der da nun genau macht, warum der bei der Band sitzt.
3: Ich denke auch, man kommt auch so ins Gespräch mit seinen Nachbarn und auch nochmal auf den Gang. Aber es ist eine spannende Neuerung. Bisher, wir sind ja jetzt im Vorverkauf gestartet. Tickets gibt es bei Reservix an jeder bekannten Vorverkaufsstelle offline. Man kann einfach zur Touristinfo in Göttingen, man kann zum Deutschen Theater in Göttingen, aber auch überall anders hin, wo es Tickets gibt. Oder eben online über unsere Homepage oder bei Reservix im Prinzip überall, wo es Karten gibt, kann man die kaufen.
2: Und die werden ordentlich nachgefragt.
3: Die werden ordentlich nachgefragt, ja. Also von daher, weil wir es dieses Jahr auch erstmal ausprobieren und mal gucken wollten, haben wir das jetzt mit dem ersten Rang gemacht und die Nachfrage ist relativ hoch im Moment. Das freut mich, dass das dann auch so angenommen wird. Heißt aber auch, wenn man unbedingt einen Sitzplatz haben will, vielleicht lieber nicht bis kurz vor Festival warten. Es ist schwer, eine Prognose zu treffen, aber aktuell werden sie sehr, sehr gut verkauft.
2: Auf der anderen Seite, dadurch, dass ich zwischen den einzelnen Acts immer das halbe Publikum bewegt, hat man eigentlich immer gute Chancen, einen Platz zu kriegen.
3: Ja.
2: Und da der Sound im Deutschen Theater ja wunderbar ist, geht es nicht unbedingt darum, dass man immer die ganze Bühne sieht. Oder man drängt sich dann halt Richtung DD2-Bühne, guckt,
3: absolut,
2: was sozusagen die Göttinger Szene so gerade umtreibt. Oder eben DD-Keller ist ja auch Programm.
3: Also. Genau. Also da sich einfach treiben lassen lohnt sich. Hat mich letztes Jahr sehr gefreut. Da bin ich ein bisschen durchs Haus gegangen in einer ruhigeren Minute. Und die beiden kleineren Bühnen, wenn man sie so nennen will, waren extrem gut besucht. Und die Leute standen wirklich Schlange davor. Das hat mich sehr gefreut, weil wir machen das Ganze ja auch für die regionale Szene. Und dass die dort sich präsentieren kann, Erfahrung sammelt. Dass die Schüler in Bands von den Schulen einen Ort haben, wo sie mal spielen können.
2: Die vermehren sich ja scheinbar.
3: Die werden mehr,
2: Also da scheint eine unglaubliche Resonanz zu sein,
3: total
2: auch unter
3: toll,
2: jungen MusikerInnen
3: da
2: mitzumachen.
3: Es werden immer noch welche gegründet, das freut uns natürlich sehr. Wir haben jetzt dieses Jahr auch wirklich eine mehr, als wir die Jahre davor immer hatten, von den Nachwuchsschülerinnen-Bands, weil uns das einfach sehr, sehr wichtig war, dass die dann da auch einen Ort bekommen, wo sie spielen können. Das ist ja für die Kids auch ein total toller Abend, einfach mal im Theater während des Jazzfestivals zu spielen. Es wird uns von den Eltern oder auch von den Lehrenden immer auch gespiegelt, wie viel das für die Kids auch bedeutet. Und weil wir von den SchülerInnen uns wirklich schwer tun, da Absagen zu verschicken, versuchen wir das jetzt alles möglich zu machen und die dabei zu haben.
2: Louis, das ist das Abenteuer, ne? Wenn
3: ist
2: die
3: es?
2: Auf der DD2-Bühne so mit 20, 30
3: teilweise auch noch mehr,
2: MusikerInnen am Start sind.
3: Genau, deshalb hatten wir immer die ersten Slots an einem Abend für diese Bands, damit man ein bisschen entspannter aufbauen kann, dass bevor wir dann den Einlass haben, die Bands sich schon mal hinstellen können, alles so einrichten können mit so vielen Kindern, ist das eben auch nicht mal eben erledigt. Und da standen wir dann vor der Herausforderung, wie wir das machen, wenn wir jetzt mehr Bands noch dazu nehmen. Wie kriegen wir das gelöst? Ich denke, wir haben einen guten Weg gefunden. Ich bin gespannt. Ich hoffe, es klappt alles. Aber ich bin da ganz positiv, weil die Kinder sind eigentlich, die freuen sich immer sehr und sind dann auch sehr konzentriert bei der Sache.
2: Außerdem ist das ja dann auch die nachfolgende Publikumsgeneration, die
3: absolut,
2: dann ab und zu mal schnuppern kommen,
3: und
2: was sich Neues tut.
3: Vielleicht auch die nachfolgende Generation von Leuten auf der großen Bühne. Ich meine, so fängt es an. Das ist immens wichtig. Also ich finde für die Region, aber auch einfach für die Menschen, dass die Spaß an Musik entdecken.
2: Gibt es denn in dem ganzen Repertoire der lokalen und regionalen Szene Newcomer, bekannte oder unbekannte Musiker, die sich jetzt sozusagen zu einem neuen Bündnis formiert haben?
3: Es gibt natürlich alte Bekannte. Redman haben, glaube ich, schon öfter gespielt. Das Max-Funk-Institut war auf jeden Fall in den letzten Jahren auch viel dabei. Die sind dieses Jahr wieder dabei. Wir haben aber auch ein paar Bands, die relativ neu dabei sind. Das ist One Moment zum Beispiel, an die konnte ich mich im Vorfeld nicht erinnern. Und wir haben, was mich total freut, 50 Euro. Das ist eine junge Göttinger Band, die wirklich Spaß daran haben, Jazz zu machen. Und im Prinzip das, was du am Anfang gesagt hattest mit 100 Jahre Coltrane, 100 Jahre Davis, und wir gehen so ein bisschen auf die Suche und gucken und lassen uns da treiben. Und die machen das, finde ich, nämlich perfekt. Die nehmen diese alten Dinge und lassen sich inspirieren, aber bringen auch ihre modernen Ansätze mit da rein. Und ich finde, das ist eine sehr, sehr spannende Reise, was die machen. 50 Euro, freue ich mich sehr drüber, dass die dabei sind.
2: Nun haben ja die Oldtimer
3: ja
2: auch so ihre Fraktion oder ziehen
3: genau
2: ihre Kreise. Das gibt ja auch
3: genau
2: ein Publikum, was dann fröhlich bei der Session die Nacht durchfeiert.
3: Absolut. Und das freut mich auch immer, dass das so nachgefragt ist und dass es ja wirklich Leute gibt, die so Oldtime-Fans sind, dass die sich da ja dann, das wird jetzt der Samstag, wird der Oldtime-Abend dann in dem Keller sein wieder. Und da gibt es ja Leute, die wirklich den ganzen Abend auch dann da bleiben, weil sie so in dem Oldtime aufgehen. Hinterher mit Session, was du angesprochen hattest, das freut uns auch immer, weil das war in den letzten Jahren wirklich schön zu sehen, wie Künstler von der Hauptbühne hinterher noch bei der Session gespielt haben, dann mit Kindern teilweise von den Big Bands oder den Jugendlichen. Das war einfach ein toller Moment, eine schöne Begegnung, und das freut uns natürlich, wenn das so funktioniert.
2: Da müsste man in der Kellerbühne eigentlich noch anbauen, ne?
3: Ja, also, das stimmt.
2: Damit Platz hinter der Decke
3: ja
2: ist für
3: ja
2: einen Blazersatz oder
3: ja
2: so.
3: Das Platzthema ist ein Thema, ja, auf jeden Fall. Also.
2: Aber das hat dann auch Club-Atmosphäre,
3: ja,
2: und das war ja,
3: ja
2: letztendlich auch der Ursprung für
3: ja
2: die
3: genau ja, ja
2: entscheidenden Begegnungen.
3: Ja.
2: Auch was jetzt Miles Davis oder
3: ja,
2: Bill Evans
3: genau
2: angeht.
3: Genau.
2: Also, die haben wir in den Clubs.
3: Eigentlich hast du recht, ist perfekt.
2: Das Publikum.
3: Wir lassen es genau so. Ich glaube auch.
2: Aber es gibt noch ein Warm-up für die
3: ja
2: Oldtime-Fans, das Jazz-Frühstück mit den Swing Club Cats.
3: Genau.
2: Und da ist das Uniklinikum mit seiner Cafeteria auch wieder an Bord. Die sind ja immer mal wieder.
3: Genau, die
2: für
3: sind
2: so ein Event.
3: Die machen das regelmäßig, genau.
2: Das.
3: Mit den Swing Club Cats. Ich glaube, das wird ein richtig schönes Frühstück mit denen.
2: Ist und die auch, haben viel Platz.
3: Die haben viel Platz.
2: Also eine ganze Halle.
3: Absolut. Und das ist auch für 3 Euro wirklich ein super fairer Kurs, wo man einfach mal vorbeigehen kann. Mhm. Frühstück kommt dann dazu, wenn man was frühstücken muss. Aber ich finde, das ist ein toller Start in den Sonntag.
2: Mhm.
3: Einfach mal ganz entspannt ein bisschen der Band lauschen, ja.
2: Und die Lindy Hopper, die irgendwann angeklopft haben, die sind auch nicht mehr wegzukriegen.
3: Die sind auch wieder dabei in der Musa. Startet auch wieder mit einem Workshop vorab. Interessierte können da einfach mitmachen. Vorerfahrungen braucht man gar nicht.
2: So eine Szene, die
3: genau,
2: da
3: ja
2: immer wieder
3: ja
2: nachhakt.
3: Da gibt es eine starke Lindy Hop-Szene, die auch organisiert sind in einem Verein. Die machen auch regelmäßig, treffen sich. Also wenn man da Lust hat, kann man da gut dranbleiben und das auch weitermachen. Und während des Jazzfestivals nutzen sie diesen Moment, um einfach mal Leuten, die sich dafür interessieren, aber auch ohne Vorerfahrung, man muss nicht tanzen können, einfach vorbeikommen. Die zeigen einem die Basic-Schritte, bevor es losgeht.
2: So ein bisschen und Bewegung schadet ja nichts.
3: Genau, und dann spielt die Band und dann wird live zur Band getanzt. Das ist auch wirklich vielleicht auch ein bisschen wie früher da in den Clubs. Ist natürlich was Besonderes, wenn es nicht von CD, sondern wirklich mit einer Band und die gerade gelernten Schritte einfach ausprobieren. Tolle Atmosphäre, man kann da auch gut alleine hinkommen. Da gibt es also gar kein Problem.
2: Es gibt ja noch einen ganz faszinierenden Zeitsprung, möchte ich ihn fast nennen. Uwe Wolkwarz und Gianni Mimmo, die ja einen sehr, sehr freien, intensiven Dialog miteinander haben, schon
3: ja
2: seit Jahren. Zum Teil mit weiteren Musikerinnen,
3: ja,
2: zum Teil auch mal eine Orgel dabei.
3: Ja.
2: Gab ja auch Konzerte hier in diversen Kirchen.
3: Genau.
2: Die jetzt sich zusammengetan haben mit Carlsung.
3: Genau.
2: Carlsson ist ja unterwegs mit Dowland-Liedern, die um 1600 entstanden,
3: ja,
2: die aber auch in sich fast eine musikalische Topografie abbilden von dem musikalischen Klima in England zu der Zeit. Und das zu kombinieren mit freien Stimmen ist ja auch nochmal ein ganz besonderes Abenteuer, was da zusammenfindet.
3: Absolut, das wird wirklich ein Abend mit Gegensätzen vielleicht, ja, mit Spannungen vielleicht auch. Uwe Volkwarz und Gianni Mimmo werden beginnen den Abend und werden, genau was du gesagt hast, sehr im Dialog frei auch die Musik im Prinzip entstehen lassen, glaube ich. Ich denke schon, dass die beiden da viel einfließen lassen. Waren auch schon öfter beim Jazzfestival, Uwe Volkwarz und Jenny Mimmo war auch in den letzten Jahren schon mal dabei. Und wir hatten vor vielen Jahren auch dieses Konzert in der Kirche, was du gesagt hast. Auch der Raum mitgenutzt wurde als Klangkörper, als Hallraum, der da war und die Weite quasi von der ganzen Kirche ausgenutzt wurde und auch an unterschiedlichen Orten dann Musik gemacht wurde, um diese verschiedenen Punkte und diesen Raum halt mit in die Musik einzufließen.
2: Es greift auch ein Teil der Musikgeschichte auf, die so ein bisschen verloren gegangen ist, weil bislang über die Barockzeit hinaus hatte die Musik auch einen improvisatorischen Charakter. Ja. Und wenn man an Dowland denkt, kann man auch an Troubadour denken, die halt unterwegs war und Augusto Stimmungen kreiert. Und ob das nun in so einem harmonischen Feld stattfindet oder auch mit Dissonanzen und schrägen Sounds hier, das spielt ja dann keine Rolle, wenn es um das momentane Stimmungsbild geht.
3: Und auch sehr spannend finde ich dann die Instrumentalisierung bei Karlsson, weil das auch mal was ist, was nicht alltäglich ist. Mit Gambe und einer Erzlaute, das sind Instrumente, die wir auch nicht täglich hören oder um uns haben. Und das finde ich auch eine spannende Sache. Das macht die ganze musikalische Reise auch nochmal ein bisschen spannender. Ja.
2: Und dann Hanna Karlsson mit ihrer Stimme quasi als Troubadourin.
3: Ja, das ist natürlich
2: durchwandert.
3: Ein spannender Abend mit zwei wirklich völlig unterschiedlichen musikalischen Ansätzen erstmal, die aber, wenn man sich darauf einlässt, doch auch vieles gemein haben. Ja.
2: Das Konzert am Alten Rathaus vor dem großen Jazzwochenende ist ja immer so ein Unikat. Da war in den letzten Jahren immer ein Ensemble zu Gast, über das das Publikum am Staunen war. Da scheint immer so der Ort von der Entdeckung zu sein, das Rathaus als musikalische Schatzkammer zu funktionieren.
3: Absolut, finde ich auch. Ich finde, das Rathauskonzert hat immer eine gewisse Magie, finde ich. Wenn man da rausgeht, fühlt man sich richtig beseelt. Das wird dieses Jahr super spannend, glaube ich. Wir haben dieses Jahr das Mariali Pacheco Trio zu Gast. Sie spielt Klavier. Die Besetzung dann weiter ist natürlich Bass und Schlagzeug, so klassische Trio-Besetzung. Sie kommt aus Kuba und es ist eine unglaublich energiegeladene Musik, die die drei machen. Da ist die Energie richtig spürbar. Also die drei im Konzert, ich glaube, das wird so ein Abend, wo man wirklich was entdecken kann und wo man einfach rausgeht und sich fragt, wow, das war krass. Also im Prinzip das Gegenteil von dieser ruhigen Entdeckungsreise.
2: So ein leidenschaftlicher Ausbruch von musikalischen Emphasen. Ich mache nochmal einen Sprung zu Newcomern oder jungen Talenten. Da ist Kim-Kultur in der Angerstraße wieder Treffpunkt. Ja. In dem Fall für Eli Klemke und ihr Quartett.
3: Genau, Eli Klemke spielt da auch bei Justified mit. Also vielleicht ist sie dem ein oder anderen Festivalgänger aus den letzten Jahren schon mal aufgefallen. Und dieses Jahr mit ihrem Quartett bei Kim Kultur, das ist auch so eine junge Band, die sich da gebildet hat, die entsteht, sich ausprobiert. Das ist wirklich ganz tolle Musik, die die machen, sehr hohe Qualität. Kann ich jedem nur empfehlen und freut uns natürlich als Festival sehr, junge Leute dann irgendwie mit Bands und anfangen Musik zu machen und wir das dann auch so mit ins Programm nehmen können.
2: Mhm. Ja. Newcomer auf der anderen Seite im Publikum, die lockt ihr dann wieder in den Nörgelbuff. Sounds und Equipment, die ja auch auf den Dancefloor gehören.
3: Wir haben den Nörgelbuff wieder dabei. Hatten wir in den letzten Jahren ja auch immer so ein bisschen als Ort, wo Jazz ruhig andere Einflüsse ausprobieren darf, wo elektronische Einflüsse dabei sein dürfen, wo verschiedene andere Einflüsse dabei sein dürfen. Und wir wollen gerne den Nörgelbuff genauso dabei behalten, als Ort, wo junge Leute ihren Jazz finden können vielleicht. Also auf dieser Reise, was ist denn jetzt meine Musik und was ist Jazz und wie mache ich das? Das haben wir jetzt dabei. Es ist ein Duo, Meyer-Hauff-Derungs. Julian Meyer-Hauff hat selbst schon in der Elbphilharmonie gespielt, hat mit Acts wie Alice Merton zusammengearbeitet. Lukas Derungs wurde mit dem Landesjazzpreis ausgezeichnet und auch schon für den Deutschen Jazzpreis nominiert. Ich glaube, das wird hochkarätig, ganz interessant, sehr intensiv. Wer den Nörgelbuff kennt, weiß, dass immer für intensive Konzerte gut ist. Ich freue mich sehr darauf, dass wir die nach Göttingen holen konnten. Das hat letztendlich dann auch geklappt, weil wir eben diese Kombi-Geschichte gemacht haben. Und der Julian Meyer-Hauff von diesem Duo, das ist der DJ, der hinterher dann am Freitag im Deutschen Theater wieder auflegen wird. Dadurch war es uns möglich, quasi die beiden Sachen dann zu kombinieren.
2: Ihr seid ja immer unterwegs oder sehr umtriebig, was in Bremen die Jazz Ahead Messe angeht. Seid ihr da für dieses Programm auch wieder fündig geworden? Oder kam das mehr so durch Empfehlungen, Kontakte oder wer in was hineingelauscht hat?
3: Ich musste gerade kurz überlegen. Wir sind auf jeden Fall wieder fündig geworden. Und zwar ist es der erste Act am Freitagabend, das Emma Ravitch. Da sind wir in Bremen drauf. Emma Ravitch selbst schon mal im Esel gewesen. Vor mehreren Jahren, mit einem anderen Projekt allerdings, mit einer anderen CD, mit einer anderen Musik. Ich habe sie jetzt in Bremen live sehen dürfen, in diesem Sextett, und war völlig begeistert und habe mit den anderen kurz gesprochen und wir haben uns direkt entschlossen, die muss nach Göttingen kommen, genau in diesem Sextett. Das ist eine junge britische Saxophonistin, die 2026 mit dem Jazz FM Award ausgezeichnet wurde, UK Jazz Act of the Year, also auch schon ausgezeichnet, obwohl sie noch sehr, sehr jung ist.
2: Ihr habt viele Preisträgerinnen, ne? So in eurem Ensemble.
3: Das stimmt. Kann ich jedem nur empfehlen, ist total toll. Sehr viel Energie. Eine junge Frau, die da wirklich auf der Bühne genau weiß, was sie macht. Unglaublich hohe spielerische Qualität. Hat mich so begeistert, dass wir die in Bremen direkt gebucht haben. Ja, freue ich mich, dass es geklappt hat.
2: Wir müssen noch einen Blick werfen auf die Jazzfamilie Marsalis.
3: Da wird am Samstag Del Fiaro Marsalis spielen.
2: Also Wynton Marsalis ist allen geläufig. Sein Bruder, der dann auch gerne mit dem Barock fraternisierte.
3: Del Fiaro macht Eigenkompositionen, aber auch Blues und Balladen mit einer ordentlichen Portion Humor, wurde mir erzählt. Das wird auch so ein klassischer Jazz, back to the roots, ein bisschen wie wir mit 100 Jahre Davis, 100 Jahre Coltrane, greift es vielleicht ein bisschen auf. Standards wird er präsentieren. Der wird den Samstag auch eröffnen.
2: Und nach der Stunde nur Piano pur.
3: Genau, dann folgt Bill Lawrence.
2: Gibt's nochmal Scott Kinsey Group.
3: Genau.
2: Habt ihr nochmal Schwung.
3: Genau. Bill Lawrence, natürlich vielen wahrscheinlich bekannt als Bandmitglied von Snarky Puppy. Mit Snarky Puppy 5 Grammys gewonnen, also wirklich ein hoch ausgezeichneter Pianist.
2: War wieder ein Preisträger.
3: Absolut. Das wird komplett ruhig. Ja, einfach die Insel wieder. Da freue ich mich auch sehr drauf, dass er nach Göttingen kommt. Und danach haben wir die Scott Kinsey Group, der was ganz anderes, der Fusion Jazz präsentieren wird, ganz im Geiste von Weather Report. Tja, nochmal was völlig Neues.
2: Letztendlich auch nochmal eher für das Newcomer-Publikum.
3: Ja.
2: Und was vielleicht mit Dancefloor-Sounds mehr verbindet als mit klassischen Jazzkonzerten.
3: Ja.
2: Das steht da nochmal.
3: Aber Weather Report natürlich auch toller Act. Also vielen jungen Leuten vielleicht jetzt nicht mehr so präsent, aber ja durchaus auch eben genau diese Fusion-Jazz-Mischung. Und ich finde es toll, dass wir das dann auch beim Festival mal abbilden können.
2: Nun ja, in der Jazz-Rock-Szene gehörte Weather Report einfach zum guten Ton.
3: Ja. Also und das ist natürlich toll. Also Scott Kinsey, der da mit Joey Zawinul zusammen Musik gemacht hat. Also da dürfen wir, glaube ich, sehr gespannt drauf sein.
2: Eine andere Variante von Back to the Roots. Ne?
3: Ja, stimmt, ist es. Aber eine genauso spannende. Und ich glaube, das ist dieses Jahr wirklich sehr, sehr vielfältig im Programm, weil wir so wirklich die ganz klassisch Jazz-Standardsachen vielleicht auch dabei haben, aber eben auch die, die dann so ein bisschen die neuen Wege ausloten und auf die Reise gehen und mal gucken. Aber das Alte eben auch aufgreifen. Und das passt vielleicht gut zu diesem besonderen Jahr mit 100 Jahre Miles Davis und 100 Jahre Coltrane.
2: Ja, was alles im Jazz und in der Jazzgeschichte so an Stimmen und Stimmungen pulst und pulsiert und nicht aufhört.
3: Ja, ich finde auch, Jazz macht für mich auch aus, dass es nämlich wirklich sehr lebendig ist. Diese Vielfalt, die da innerhalb dieser einen Musikrichtung und innerhalb dieser Musikszene existiert, ist so unterschiedlich. Es gibt so viele Facetten. Das versuchen wir abzubilden, ohne den Rückblick zu vergessen und auch zu schauen, wo kommen wir her und mal gucken, wo wir vielleicht hingehen werden. Mhm. Finde ich ein sehr, sehr spannendes Programm dieses Jahr. Und dann natürlich toll, dass wir so viele junge Bands dabei haben.
2: Dann bleibt zu hoffen, dass das Publikum die Bühne stürmt.
3: Genau.
2: Das Deutsche Theater.
3: Ab sofort erhältlich.
2: Absteckerorte.
3: Absolut.
2: Hast du schon was an Resonanz vernommen?
3: Ich habe ein paar Sachen bisher vernommen, ja. Die Leute waren zum einen froh, dass es diese Sitzplatzmöglichkeiten im DT gibt. Das kam positiv an. Ich habe aber auch durchaus vernommen von einigen Menschen, die das eine tolle Mischung von Bands finden dieses Jahr, wo sie sagen, das ist wirklich total spannend. Das ist richtig klasse, was wir uns ausgedacht haben. Ich habe auch von Leuten gehört, die mich angerufen haben, wo ich gar nicht wusste, dass sie zu einem Jazzkonzert mal gegangen sind oder gehen wollen, die dann zum Beispiel Julian und Roman Wasserfuhr in der Volksbank in Kassel, hier in Göttingen, gesehen haben und gesagt haben, Mensch, das hättest du mir doch erzählen müssen, dass die vorbeikommen. Ich habe mir jetzt direkt ein Ticket gekauft. Also schön, weil ich finde das toll, wenn wir auch Leute erreichen, die vielleicht jetzt nicht oder noch nicht tief in der Jazzszene drin sind, sondern auch Leute, die vielleicht mal reinschauen wollen. Und dann ist, glaube ich, sowas wie Julian und Roman Wasserfuhr oder Scott Kinsey oder auch Bill Lawrence, das sind dann tolle Acts, wo man einfach mal reinschnuppern kann. Shake Stew für die jungen Leute mit der Party danach. Ich glaube, das sind tolle Opener-Acts für diesen ganzen Jazz-Bereich überhaupt, um zu verstehen, oh, Jazz ist jetzt nicht nur ein wildes Gequietsche und dissonante Improvisation. Das ist vielleicht eine Facette, aber es gibt so viel mehr und es gibt einfach Bands, wo man gut reinkommen kann, wo man dieser ganzen Reise des Jazz, wo man mal starten kann, anfangen kann und sich dann vielleicht weiterentwickelt und entdeckt, welche Richtung einem gefällt.
2: Und dieser besonderen Form des musikalischen Dialoges, ja, im Miteinander.
3: Genau.
2: Das prägt ja
3: absolut
2: den Jazz, dass man
3: absolut
2: sich gegenseitig Freiräume eröffnet, die man ja dann gemeinsam erkundet.
3: Und ich glaube, da haben wir hoffentlich, aber ich denke, das ist uns gelungen, ein paar Bands, die toll genau da reinführen.
2: Dann auf gutes Gelingen.
3: Vielen und Dank.
2: Danke fürs Gespräch, Johannes.
3: Danke dir.
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